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3: Ich bin Dirk Justes. Muss das Finale der Fußball-WM am Sonntag verschoben oder verlegt werden? Diese Frage beschäftigt gerade das Weiße Haus und die FIFA. Grund sind die Waldbrände in Kanada. Der Rauch davon ist bis New York gezogen. Dort soll ja das Endspiel steigen. Zuletzt gaben die Behörden die Luftqualität allerdings als ungesund an. In der Leihmutterschaftsdebatte will Unionsfraktionschef Spahn vorerst nicht zurücktreten. Er will das nach der Sommerpause in der Fraktion besprechen. Spahn wird Doppelmoral vorgeworfen, weil er mithilfe einer Leihmutter in den USA ein Kind gekriegt hat, sich aber für das Leihmutterverbot in Deutschland stark gemacht hatte. Deutschland und Frankreich arbeiten bei der Verteidigung jetzt noch enger zusammen. Die Bundeswehr macht dieses Jahr erstmals bei einer Nuklearübung der französischen Armee mit. Auch an anderer Stelle will man die militärische Zusammenarbeit vertiefen. So soll die deutsch-französische Brigade bei NATO-Übungen mitmachen. Zwei Öltanker sind in der Straße von Hormuz laut iranischen Revolutionsgarden auf Minen aufgefahren und explodiert. Auf beiden Schiffen brachen Feuer aus, berichtet eine staatliche iranische Nachrichtenagentur. Zu möglichen Opfern und zur Herkunft der Tanker gibt es noch keine Angaben. Viele kennen sie als gutherzige Taubenlady aus Kevin allein in New York. Jetzt ist die irische Schauspielerin Brenda Fricker im Alter von 81 Jahren gestorben. Fricker spielte nicht nur im Weihnachtsklassiker mit. Für ihre Rolle im Drama Mein linker Fuß bekam sie 1990 den Oscar.
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4: Aktuell gibt's bei uns einen Mix aus Wolken und Auflockerungen. Im Ostalbkreis fällt gerade noch leichter Regen. In Heilbronn liegen die Temperaturen in der Nacht bei 19 Grad, in Hohenlohe 18 Grad und im Ostalbkreis 18 Grad. In den kommenden Stunden lockern die Wolken weiter auf, dabei bleibt es trocken. Bis zum Morgen sinken die Werte in der gesamten Tonregion auf um die 17 Grad. Morgen ziehen Gewitter mit Blitz und Donner durch, danach lockert's auf bei Höchstwerten um die 27 Grad.
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5: Auf der A7 von Würzburg Richtung Ulm gibt es zwischen Ahlen, Oberkochen und Heidenheim eine Gefahr durch ein defektes Fahrzeug. Ähnliches Problem auf der A8 zwischen Eichelberg und Mühlhausen in Richtung München. Und auf der A81 Heilbronn Richtung Würzburg sorgt ein defektes Fahrzeug im Bereich der Anschlussstelle Weinsberg-Ellhofen für Probleme. 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
1: Ich bin Dirk Justus. Gefährden die Waldbrände in Kanada womöglich das WM-Finale am Sonntag bei New York? Das Weiße Haus und die FIFA beobachten die Lage aktuell genau. Denn der Waldbrandrauch ist bis nach New York gezogen. Die Behörden stuften die Luftqualität zuletzt als ungesund ein. Unionsfraktionschef Spahn verteidigt seine Entscheidung für eine Leihmutter in den USA. Er sei lange zerrissen gewesen und habe sich schließlich mit seinem Mann dafür entschieden, so Spahn in einem Podcast. Lange hatte Spahn das Leihmutterschaftsverbot in Deutschland befürwortet, daher wird ihm jetzt Doppelmoral vorgeworfen. Deutschland und Frankreich rücken noch mehr zusammen. Mit mehr militärischer Zusammenarbeit wollen Berlin und Paris auch mehr Abschreckung erreichen. Unter anderem ist die Bundeswehr dieses Jahr erstmals bei einer Nuklearübung der französischen Armee dabei. Teile der USA werden gerade von einer Durchfallwelle heimgesucht. Über 1600 Menschen sind in mehreren Bundesstaaten, überwiegend im Mittleren Westen, betroffen. Schuld ist wohl Eisbergsalat, den die Fastfood-Kette Taco Bell benutzt. In dem Salat wurden Parasiten festgestellt. Nach 45 Jahren stellt das ZDF die Krimiserie Ein Fall für zwei ein. Nächstes Jahr läuft die letzte Staffel. Die erste Folge flimmerte im September 1981 über die Bildschirme, damals noch mit Klaus-Theo Gärtner in der Rolle des leicht prolligen Privatdetektivs Josef Matula.
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2: Aktuell gibt's bei uns einen Mix aus verschiedenen Wolkenfeldern. Im Ostalbkreis zieht gerade leichter Regen durch. In Heilbronn haben wir 19 Grad, in Hohenlohe 18 Grad und im Ostalbkreis 18 Grad. Im weiteren Verlauf der Nacht lockern die Wolken auf, die Temperaturen sinken auf um die 17 Grad ab. In der Nacht zum Samstag kühlt es weiter auf rund 18 Grad ab, dabei bleibt's überwiegend trocken. Morgen früh ziehen Gewitter durch die Region, im Tagesverlauf lockert es dann aber wieder auf, bei Höchstwerten um die 23 Grad.
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3: Auf der A8 von Stuttgart Richtung München gibt es eine Gefahr durch ein defektes Fahrzeug zwischen Eichelberg und Mühlhausen. Auch auf der A7 von Würzburg Richtung Ulm müsst ihr aufpassen, dort steht ein defektes Fahrzeug zwischen Ahlen-Oberkochen und Heidenheim. 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
4: Im Studio Alexander Tauscher, herzlich willkommen hier bei uns in dieser Show. Heute eine Reise nah am Wasser, vom Fuschel zum Mondsee und am Ende kurz ein Sprung in die Karibik. Der türkisfarbene Fuschelsee und der moosgrüne Hintersee sind die Herzstücke der gleichnamigen Urlaubsregion Fuschelsee. Nur wenige Kilometer von der Festspielstadt Salzburg entfernt sind sie ja das Tor zum weltberühmten Salzkammergut. Könige, Staatsmänner und Schauspieler sind schon diesem Charme der Landschaft erlegen und tun es heute noch teilweise. 6 Urlaubsorte hat die Fuschelsee-Region. Das ist natürlich Fuschel am See, Feistenau, Koppel, Ebenau, Hof bei Salzburg und Hintersee. Und hier in Hintersee beginnt unsere Reise mit Albert Ebner. Er ist der Obmann für Touristik bei der Wirtschaftskammer Salzburg und vor allem leidenschaftlicher Gastwirt und Gastgeber im Hotel Das Hintersee.
5: Hintersee, kleiner Ort, auch der klassische Dorfwirt oder Kirchenwirt genannt. Also bei uns gehen vom Straßenkehrer bis zum Chefarzt alles hier in unser Gasthof herein.
4: Dann beginnen wir auch gleich die Reise hier in Hintersee, mal nicht am Fuschelsee, wo alle beginnen, im Hinterseetal. Ein recht unbekanntes, zumindest ein etwas abgeschiedenes Tal in der Fuschelsee-Region.
5: Ja, ist ein kleiner Ort mit 470 Einwohnern, aber einer Fläche von rund 50 Quadratkilometern. Und wir sind am Rande des Salzburger Salzkammergutes. Nicht sehr bekannt, rund 30 Kilometer von der Mozartstadt Salzburg entfernt und trotzdem zentral gelegen, umgeben von der Osterhorngruppe, der sogenannte Alpenvorland der Stadt Salzburg und hier auch natürlich Einzugsgebiet für viele Wanderer im Winter, für die Tourengeher, sehr viele Mountainbiker und speziell auch hier in Hintersee das Thema E-Mountainbike.
4: Und Hintersee eines der kleinsten Gemeinden in der Region Salzburg.
5: mit 470 Einwohnern bist du halt, ich glaube, sogar die drittkleinste Gemeinde von 112 Gemeinden im Bundesland Salzburg.
4: Du stammst von hier, aus Hintersee?
5: Ja, ich bin zwar in Salzburg geboren, aber ich bin ein gewaschener Hinterseer, also ein Einheimischer, und bin hier groß geworden. Und das ist der Familienbetrieb, also unser Haus gibt schon 240 Jahre urkundlich erwähnt. Und derzeit sind wir 4 Generationen unter einem Dach.
4: Warum sollte man nach Hintersee kommen? Was glaubst du, was macht diesen Ort aus?
5: Denke mal die Ruhe, und trotzdem hast du die Möglichkeit, hier auch Sport zu betreiben. Das heißt also, du kannst die Stille genießen, du hast die Seen herum, also wir haben hier einen eigenen See, ist der gleichnamige See Hintersee, ist ein wunderschöner Natursee, einer der letzten im Salzkammergut, der nicht verbaut ist, steht alles unter Naturschutz, wunderschöner Rundwanderweg, 4,5 Kilometer kannst du rumgehen, und natürlich auch hier riesengroße Dorfrunden, also wir haben über 180 Kilometer Wanderwege, und in der Region, in der Osterhorngruppe, jeden Tag kannst du vom Zentrum, vom Ort aus auf einen anderen Berg gehen, also du brauchst eigentlich die ganze Woche, wenn du hier bist, kein Auto.
4: Der Hintersee als moorgrüner See im Kontrast zu dem eher türkisen Fuschelsee.
5: Unser See ist ein typischer Alpensee, also das heißt, er hat 2 Zuflüsse. Dadurch ist er natürlich ein bisschen kälter wie zum Beispiel der Fuschelsee. Ja. Also wir sagen immer so 2-3 Grad ist der Unterschied. Hat natürlich im Sommer, wenn die Sommer so heiß sind, den Vorteil, dass es noch abkühlt. Ja. Also grundsätzlich hat er so zwischen 20, 22, 23 Grad. Also sehr angenehm. Ist auch nicht sehr groß, also auch nicht sehr tief. Also ist rund 20 Meter tief. Wunderschön zum Rumlaufen. Es gibt 2 Badestrände dort, Kiosk, ein kleines Kaffeehaus. Also sehr angenehm und nicht sehr überlaufen.
4: Findet man gut einen Badeplatz im Gegensatz zum Fuschelsee, der ja doch etwas mehr überlaufen ist?
5: Ja. Grundsätzlich sind 2 große Parkplätze, die man nutzen kann. Und es gibt auch noch 2 Badestrände.
4: Um den Hintersee herum führt ein Weg, auch ein beliebter Joggingparcours.
5: Du kannst nicht nur wandern um den See, also knapp 5 Kilometer ist der Weg herum, sondern auch viele, die natürlich am Morgen ihre Laufrunde drehen oder abends, auch natürlich von den Gästen und von den Einheimischen. Und was auch nicht weit weg ist vom See, das ist ein Phänomen, das gibt es nicht überall. Wir liegen ja nur auf 750 Meter Seehöhe, und ein Stück in einem steilen Seitental des Sees gibt es die sogenannte Eiskapelle. Das ist ein Mini-Gletscher auf 750 Meter Höhe. Das ist so, da ist ein steiles Tal, wo im Winter die Lawinen runtergehen, und da sammelt sich in diesem Kessel der Schnee, und da haben wir zu Spitzenzeiten bis zu 20, 22 Meter in der Höhe dem Schnee liegen, und unten raus kommt der Bach, und da entsteht eine Höhle, und das nennt sich Eiskapelle. Hineingehen darf man nicht, ist Betreten ist verboten, weil es gibt natürlich auch Einsturzgefahr. Also so ist es so, dass du bei uns im August und im September noch Schneeball schießen kannst.
4: Also du kannst das Eis wenigstens anfassen mit der Hand?
5: Selbstverständlich. Also das kann man anfassen und kann man sich anschauen. Und da ist ja auch sehr kühl in diesem Seitental drinnen, da kommt auch wenig Sonne rein. Und darum gibt es dieses Phänomen, wie einen kleinen Mini-Gletscher auf dieser Höhe ist er normal nicht.
4: Also der tiefste Gletscher, kann man sagen, der Alpen wahrscheinlich.
5: Naja, jetzt ein bisschen überspitzt gesprochen, aber im Endeffekt ist so ein Phänomen, das gibt es dann wirklich nur auch in Hintersee, die Hinterseer Eiskapelle.
4: Die Hinterseer Eiskapelle, einer der verborgenen Schätze in der Fuschelsee-Region. Der wohl tiefste Gletscher der Alpen. Stille Wälder, grüne Almwiesen, versteckte Täler, kühle Klammen, blumengeschmückte Häuser und kleine gepflegte Orte erwarten Gäste in der Fuschelsee-Region. Diese Region erfüllt den Sehnsuchtsort vieler Sommerfrischler. Das war schon vor hunderten Jahren so. Könige, Staatsmänner und Schauspieler zog es in diesen Teil Österreichs. Sowohl die steirische als auch die Salzburger Seite sehen sich ja als Tor zum Salzkammergut. Wir betreten es mal vom Osten her kommend bei unserem Streifzug durch die Fuschelsee-Region gemeinsam mit Albert Ebner vom Hintersee.
5: Das Salzkammergut geht ja über 3 Bundesländer, also Oberösterreich, Steiermark und Salzburg, und das verbindet uns auch. Also wir sind jetzt nicht nur die Salzburger und nur die Oberösterreicher und nur die Steirer, sondern hier im Salzkammergut hält man zusammen und wir vermarkten uns hier unter einer Marke. Und hier gibt es als Unterkategorie hier die Fuschelsee-Region, in der wir uns hier befinden.
4: Und da weiß man ja, dass schon vor Jahrhunderten Prominente herkamen, ja, Könige, Staatsmänner, Schauspieler. Was für Namen verbindet man mit der der Fuschelsee-Region. Die Kaiserin Sissi, ja?
5: Natürlich sind die Sissi-Filme gedreht worden am Fuschel am See bzw. am Schloss unten. Aber es hat natürlich auch andere Persönlichkeiten gegeben, also nicht nur im Film, sondern zum Beispiel in Hintersee gibt es auch ein Landhaus noch direkt am See. Dort war der Kaiser Franz Ferdinand. Also auch nicht nur Kaiser sind hier in Hintersee, haben ein Landhaus gehabt. Und das ist halt auch eine spannende Geschichte. Der hat ein eigenes beheiztes Swimmingpool gehabt. Ja, also man muss sich vorstellen, der ist bei uns in der Jagd gegangen und hat gesagt, in Hintersee ist immer so kalt. Ja? Und seine Ingenieure in der kaiserlichen Monarchie haben ihm dann ein Bad gebaut, also ein sogenanntes Schwimmbad. Und da war es immer so kalt, ja? nach der Jagd. Und dann hat er gesagt, er müsste es machen, dass das beheizbar wird. Und dann haben sie das erste in der österreichischen, ungarischen Monarchie in Hintersee, das erste beheizte Swimmingpool oder Schwimmbad gebaut. Das gibt es heute noch.
4: Noch, ja? Wird beheizt noch, ja?
5: Wird noch immer mit Holz beheizt, das gibt es heute noch. Also die Nachfahren des Kaisers, also wir haben da auch ein bisschen blaues Blut hier in Hintersee, die dann und wann kommen und nutzen diesen altmodischen Teil des Hauses noch und da gibt es dieses Schwimmbad noch, das geheizt wird.
4: Man denkt ja mal, die hätten nur im Fuschelsee gebadet, aber sie sind auch hierher gekommen. Ja?
5: Selbstverständlich, also das war das Jagdgebiet der Reichen und Schönen, also nicht nur die Erzbischöfe, die hier in Hintersee gejagt haben, wir sind ein sehr waldreiches und wildreiche Landschaft. Bis in der Neuzeit zum Beispiel war da noch da die Winnie Markus, war Schauspielerin, Max Schlügel, Boxweltmeister, der Konsul Vogel hat ja unter anderem das Schloss auch mal gehört. Ja, der war im Prinzip der Salzbaron aus Deutschland, der hier in Hintersee die Jagd vollbracht hat. Also der hat sich in der Fuschelsee-Region, in Fuschel, in Hintersee aufgehalten und so haben sich die Reichen und Schönen inkognito bei uns auch im Wirtshaus getroffen. Ja, also mein Großvater hat die Prominenten in dieser Zeit, das war so Nachkriegszeit, haben wir sehr viele Großindustrielle hier in Hintersee gehabt, die zur Jagd gegangen sind und sich natürlich auch im Salzkammergut bewegt haben.
4: Hier in der Nähe ist ja auch der legendäre Film auch mit entstanden, Weißes Rösse. Ich nehme an, dass in diesem Zuge auch sehr viele Promis kamen, Peter Alexander, wer auch immer.
5: Also die sind in unserer Gegend natürlich bekannt. Der Peter Alexander hat ja nicht weit von hier auch ein Haus gehabt. Und das Thema Weißes Rössel spielt natürlich am Wolfgangsee. Das ganze Jahr spielt man das auf und ab und ist natürlich sehr bekannt im deutschsprachigen Raum.
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5: Ich habe einige Konzerte mit ihm erlebt, wo man einfach Peter Alexander-Fan ist und meine Frau, er ist der Liebling von ihr und dadurch durfte ich mir alle Filme anschauen und natürlich auch das Weiße Rössel.
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5: Der ist eine Legende, ja. Aber das färbt natürlich für das Salzkammergut ab und das kann man natürlich touristisch auch nützen und wird auch genützt. Also ich kenne auch die Chefin vom Weißen Rössel zum Beispiel, die haben natürlich den Aufhänger immer noch. Also der Fuschelsee und der Wolfgangsee, die sind halt einfach so Themen, die bei uns sehr gut laufen, auch in der Werbung für den Tourismus und färben natürlich auf die Region ab, bis nach Hintersee rein, weil viele sagen, okay, ich fahre jetzt nicht in den Trubel direkt am Wolfgangsee, sondern ich schlafe lieber ein bisschen auswärts, habe auch meinen See, mein Rundherum und bin trotzdem nicht weit weg von der Stadt Salzburg, nicht weit weg von der Kaiserstadt Bad Ischl, am Wolfgangsee bist du heute in einer halben Stunde und so hast du halt rund um Atom dein Feld, wo du deinen Urlaub verbringen kannst.
4: Die ganze Welt ist himmelblau. In der Operette erscheint sie so, aber die Welt hier in der Fuschelsee-Region kennt noch mehr Farben, gerade auch im Herbst, wenn die Hochzeit der Wanderer ist. Die Fuschelsee-Region bietet ideale Voraussetzungen für Genussradler und Pedaltreter, die es sportlich angehen wollen. Ob auf der Straße, über anspruchsvolle Trails oder auch entlang der Uferlinie, es ist im Prinzip alles möglich. Kartenmaterial, GPS-Daten für ausgewählte Touren, E-Bike-Verleihstationen, es fehlt quasi an nichts. In Hintersee bieten die E-Bike Academy und das Hotel, das hinter sie ein großes E-Bike-Übungsgelände und auch entsprechend moderne Bikes für Touren an. Klaus Wassermeier ist für dieses Erlebnis eine Woche lang zum Urlaub ins Hintersee gekommen, hatte mit Mountainbike-Guide Franz ein paar Touren unternommen. An seinem letzten Urlaubstag, kurz vor einer weiteren Bergetappe, traf ich ihn da in Hintersee. Eigentlich hätte er gemeinsam mit Guide Franz eine Tour machen sollen, aber auch der beste Guide hat mal einen Tag, wo es ihn gesundheitlich lahmlegt. Also stieg Klaus selbst aufs Rad, denn Radlfahren macht Spaß.
7: Radlfahren ist gesund.
8: Radlfahren ist fein. Darum sollst doch du ein wahrer, wunderbarer Radlfahrer sein.
4: Du kommst ja aus Hamburg und für Hamburger ist dieses Tal ja noch unbekannter als zum Beispiel für die Münchner. Wie kam es zur Entscheidung, hierher ins Hinterseetal zu kommen?
9: Das war einfach nur die Idee von meinem Freund, der hier schon mal war und dass ihm das so gut gefallen hat, dass er gesagt hat, da muss ich noch mal hin. Und dann hat er mich mitgeschnackt und dann sind wir hierher gefahren. Aber ich liebe insgesamt das Voralpenland. Das ist schon eine schöne Gegend, so, weil das ist so lieblich auch. Ne?
4: Du warst jetzt eine Woche speziell mit dem Schwerpunkt Radfahren hier gewesen,
9: ja.
4: Biken.
9: Ja, genau. Wir sind verschiedene Touren gefahren, haben uns auch selber Touren ausgesucht. Da kann man ja über Internet kann man sich ja dann so Tracks zusammenbauen. Gut ist es, wenn man jemanden hat, der mit einem rumfährt. Ne? Also wie der Franzl jetzt, der kennt ja jetzt jeden Stock und jeden Stein.
4: Hochzug kommt man ja gut, aber dieses Abfahren, wenn man bremsen muss, das stelle ich mir sehr schwer vor. Bei so einem Mountainbike, was ja auch ein Eigengewicht hat, dann geht es ja steil nach unten.
9: Ja, man muss halt schon ein bisschen fahren können. Also ganz klar immer vor den Kurven bremsen. Das kennt man ja vom Autofahren auch, dass man nicht in der Kurve bremst, weil dann rutscht man ja weg. Dann muss man halt gucken, dass man das Gewicht möglichst runterbringt. Dazu haben diese Fahrräder heutzutage versenkbare Sattel. Also da kann man den Sattel runterstellen und dann setzt man sich ganz tief und der Schwerpunkt ist relativ tief dann. Und so kannst du das dir ein bisschen sicherer machen insgesamt. Aber man muss schon vorsichtig sein, ja. Und Geröll ist halt eben so, dass man auf diesem Geröll auch ein bisschen rutscht. Aber wenn man langsam fährt, dann geht das eigentlich doch. Ja. Also ich habe noch keine Prägung.
4: Ja, siehst noch sehr gesund aus.
9: Ja, wir hatten mit dem Franzl die Tour, da waren auch zwei Frauen noch mit dabei und die eine, die hat sich auch einmal hingelegt. Da war eben der Fehler, dass sie in der Kurve gebremst hat, nicht? Und da ist sie dann weggerutscht. Und
4: man muss schon kurze Hosen anziehen, ist ja warm, also ja. Es nützt jetzt nichts, sich da zu schützen.
9: Nee, das bringt eigentlich nichts, lange Hosen deswegen, nein. Und Brennnesseln, gut, da fährt man halt durch, ja, ist halt so. Ich habe neulich eine Hummel gehabt, die ist mir hier in den Helm geflogen. Und jetzt hat sich hier die ganze Seite geschwollen, aber das ist so Kleinigkeiten.
4: Es
9: ist
4: also kein dicker Zahn, sondern die Hummel war es.
9: Nein, das war die Hummel, ja. Sie hat da mich gestochen. Scheint jetzt wohl die Reaktion zu sein. Aber sowas passiert.
4: Welche Tour würdest du empfehlen den Gästen hier mit dem Mountainbike?
9: Also ich würde auf jeden Fall den Gästen empfehlen, hier mit dem Franzl mal eine Tour zu machen. Und da gibt es unterschiedliche Touren, die man fahren kann. Und der Franzl, der hat einen ziemlich guten Blick dafür, was die Leute können. Der kann das sehr gut einschätzen. Die Tour, die wir heute hätten fahren wollen, das wären 54 Kilometer. Das ist schon was für etwas ambitioniertere Fahrer.
4: Wohin ginge das?
9: Das ginge Richtung Genderalm und dann runter nach Pokémon, heißt das, glaube ich. Und dann noch an einen See, schön. Und dann wieder so zurück. Also eine relativ große Runde, 54 Kilometer und 1800 Höhenmeter. Das ist schon ein bisschen ambitionierter, ja. Die Almen sind sehr gut ausgerüstet, heutzutage auch mit Ladegeräten. Man kann entweder sein eigenes Ladegerät mitnehmen oder manche haben auch Ladegeräte, sodass man dann zwischenladen kann. Die Akkus, gerade so bei seiner längeren Tour, ist das nötig. Sonst kann man also schon mit diesen Akkus 30, 40 Kilometer sind wir schon gefahren mit einer Akkuladung. Das geht.
4: Heute machst du eine Tour alleine. Wohin wird es heute gehen für dich, Klaus?
9: Also ich würde schon hochfahren auf Scanner, auf die Genneralm, da auf der Poschenhütte das Fahrrad dann abstellen und dann zum Gennerhorn hochlaufen. Also einfach mal einen Gipfel auch besteigen. Ja.
4: Heute strahlt die Sonne, also es muss ja auch sicheres Wetter sein.
9: Ja, nee, heute wird absolut gutes Wetter und da oben ist es auch, das sind ja dann auch 1700 Meter. Trotz der Höhe wird es da schön warm sein noch.
4: Das heißt, du fährst dann morgen eigentlich gut erholt, voller Eindrücke zurück nach Hamburg?
9: Absolut, wir haben ganz tolle Bilder gemacht, das sind ja wirklich Postkartenbilder. Wir waren zum Wolfgangsee runtergefahren, zum Fuschelsee, haben da gebadet. Also es ist wirklich eine schöne, schöne Gegend hier, ja.
4: Was war der schönste Eindruck in dieser Woche?
9: Der Blick auf den Wolfgangsee, das war eine schöne Tour auch. Und überhaupt so dieses Liebliche mit den Almen und ja, das gefällt mir schon am meisten, ja.
4: In Hamburg ist auch schön, auch da kann man biken, man braucht sicher kein Mountainbike in Hamburg.
9: Ich wohne in Bergedorf, das ist im Südosten von Hamburg und da ist der Sachsenwald. Und da kann man auch wunderbar mit Mountainbikes fahren, aber wir fahren auch viel mit Rennrädern und das ist natürlich schön, wenn man direkt aus der Stadt raus, direkt auch in der Natur ist.
4: Und bei euch, wenn der Wind weht, dann hilft auch ein Mountainbike, ja, gegen den Wind anzufahren.
9: Ja, natürlich, ja. Der Wind ist in unsere Berge, ja, kann man so sagen.
10: Ich war so gerne Rad. Ich war so gerne Rad.
4: Ja, nicht nur Peter Petrell fährt in Hamburg gerne Rad mit Gegenwind. Und Klaus Wassermeier kommt ganz bestimmt wieder zurück aus dem Norden, hierher in diese schönen Berge des Salzburger Landes. Wanderer haben hier die breite Auswahl von der anstrengenden Gipfelbesteigung bis hin zur kulinarischen Almentour. Vor allem im Gebiet Feistenau-Hintersee verlaufen Wanderwege zu bewirtschafteten Almhütten. So ist zum Beispiel die biologisch geführte Meierlehnenhütte eine Möglichkeit, sogar rustikal im Heu zu schlafen. Durch die Urlaubsregion führen auch einige Weitwanderwege, wie etwa der St. Rupert-Pilgerweg, der Salzburger Maria-Zeller-Weg oder auch der Arno-Weg. Beliebt ist zudem die Mehrtageswandertour Vier Berge, drei Seen. Vom Fuschelsee zum Wolfgangsee und dann weiter an den Mondsee, erklärt uns Gastwirt und Touristiker Albert Ebner.
5: Also du streifst hier im Prinzip mehrere Seen, die du siehst, ja, aber im Endeffekt der Hauptteil ist die Fuschelsee, der Mondsee und der Wolfgangsee. Ja. In dieser Gegend hast du hier die Berge im Kreis und hier kannst du mit dem Rucksack beziehungsweise, wenn man will, auch mit Gepäcktransfer von einer Station zur anderen wandert und das Gepäck wird dir nachgefahren. Ja. Das gibt es beim Wandern und auch beim Radfahren. Ja. Also es gibt nicht nur die drei Seen, vier Regionen Wanderung, sondern es gibt es auch bei den Almen. Da kannst du zum Beispiel mit dem Rad die 30 Almentour machen. Da hast du auch eine Runde mit 167 Kilometer, die du halt mit einem normalen Bike oder mit einem E-Bike fahren kannst. Und da wird dir auch automatisch immer das Gepäck nachgefahren.
4: Und die drei Seen haben ja auch kulturell viel Gemeinsames. Mondsee dann zum Beispiel mit dem Musical, also das, was man in Amerika besser kennt als bei uns.
5: Zu denen haben wir auch eine Verbindung zu dem Thema Sound of Music natürlich. Ist bei uns zwar ein Thema, das sehr in Salzburg gespielt wird, in der Stadt, wo es auch Touren gibt und so, aber das hat mit der Familie auch zu tun, weil wie der Film gedreht wurde, Sound of Music, mein Großvater hatte ein Busunternehmen und er hatte so einen alten Schnauzer. Ja. Wir haben gesagt, der Dschungel Express, ja, mit denen ist er jeden Tag in die Stadt, die Leute gefahren, also wir hatten ein eigenes Busunternehmen dabei und mein Großvater ist für den Sound of Music Film mit seinem Bus gefahren. Der hat einen kleinen Beitrag oder ist Statist gewesen bei Sound of Music und die Trapp-Familie war ja auch sehr bekannt und ist ja auch immer wieder in uns hier in der Fuschelsregion und in dieser Region um uns herum und das muss ich sagen, das ist natürlich auch eine sehr wertvolle Geschichte, weil das natürlich eher den amerikanischen oder den Überseemarkt betrifft und da ist Sound of Music so bekannt wie bei uns in Europa der Peter Alexander mit seinem weißen Rösselfilm.

0: manche Amerikaner kennen gar nicht Mozart, aber sie wissen Sound of Music, Edelweiß, Edelweiß.
1: Ja, das ist eine spannende Geschichte. Also man glaubt nicht, was alles sich mit dem Salzkammergut und mit unserer Region verbindet. Ja.
0: Zum Beispiel eben auch der Jedermann, der wird teilweise im Jedermann aufgeführt, auf der anderen Seite von Salzburg, aber eben auch bei euch in Feistenau alle 3 Jahre.
1: Genau, also in der Feistenau ist es ein Laienverein, der hier alle 3 Jahre den Originaltext auch spielt, also in der gut bäuerlich-bürgerlichen Besetzung, also nicht jetzt neu inszeniert, zum Beispiel wie am Residenzplatz in der Stadt drinnen, sondern wirklich unter der 1000-jährigen Linde, direkt am Dorfplatz unter freiem Himmel, immer freitags, samstags, können bis zu, ich glaube, was haben sie so, zwischen 300 und 500 Leute dabei sein, wenn der, ja, nicht nur der Jedermann auftritt, sondern auch der Tod über die Friedhofsmauer rüberkommt und auf einmal der Teufel von hinten herausspringt. Also die machen das sehr gut.
2: 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Grüßen. Alle lieben Leute, weiß den Weg zu uns, ob's konnten, soll's rein auch nicht die Stunden, die wir dann wegnehmen. Zwängungsspiel, sagt sie sein Kämmer.
1: Und die haben so viel Laien, dass das Ganze funktioniert. Doppelbesetzung, muss man sich vorstellen, es könnte einer krank werden. Also da spielt eigentlich fast der ganze Ort von jeder Familie einer mit. Und das ist alle 3 Jahre.
0: Also fast wie bei den Passionsspielen drüben in Erl, wo auch die ganze Gemeinde mitspielt und es alles eine riesen Laiengruppe ist, auch hier in Feistenau, alles Laienschauspieler.
1: Ja, das sind alles Laienschauspieler und wirklich aus den verschiedensten Familien heraus. Und das ist wirklich schön und das ist wirklich sehenswert.
0: Sehenswert, nicht nur wegen der Handlung, aber eben auch dann, wie du sagtest, wenn dann der Tod als Schattenfigur quasi dann nachts kommt und es ist dann ja auch irgendwann etwas dunkel, ja?
1: Ja, man muss sich vorstellen, du hast die 1000-jährige Linde, hier wird gespielt, daneben ist die Kirche und gleich der Friedhof anschließend mit der Friedhofsmauer hat natürlich den Bezug zum Tod und einige Leute haben da schon einmal einen kurzen Schrei losgelassen. Aber ich gehöre zum Schauspiel. Vorher immer ein Konzert der Blasmusikkapelle und dann anschließend geht es um 21 Uhr los und dauert so circa bis 10:30 am Abend. Und die Leute sind dann sehr fasziniert und es gibt dann anschließend noch die Möglichkeit, ein paar Getränke einzunehmen. Da ist der Dorfplatz schon hergerichtet mit so offenen Ständen und dann gehen die Leute gemütlich wieder nach Hause. Und das Thema Jedermann, wo wir ja wissen, um was es geht, ja, um das Thema Gold und Geld und Reichtum, das ist immer noch präsent.
0: Nach dem Motto, auch die Reichen müssen irgendwann sterben?
1: Ja, das ist so. Ja, zu denken höre ich Gott sei Dank nicht. Also hoffe ich, dass ich noch ein bisschen leben darf.
0: Na, davon ist auszugehen. Und wir wünschen ihm viel Kraft. Albert Ebner begleitet uns noch ein kleines Stück lang in Richtung Mondsee. Auf dem Weg dahin wartet dann auf uns Sissi im Schloss Fusche und später der Sound of Music am Schloss Mondsee. Wie immer an dieser Stelle, auf Weiterhören.

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1: Wir sind heute im Nordosten des Salzburger Landes, in der Fuschelsee-Region und machen uns von da aus auf den Weg noch ein Stück weiter nach Nordosten, nämlich zum Mondsee. Wir sind also am Rand des so oft besungenen Salzkammerguts. Jedes Jahr von Mitte August bis Ende Oktober hält hier auch der Bauernherbst Einzug im Salzburger Land und so laden dann in Hof bei Salzburg Führungen oder auch Jodelnachmittage ins 500 Jahre alte Rauchhaus Mühlgrub ein. In Feistenau, da können Gäste beim Almkranzbinden oder auch beim Traktorentreffen mit dabei sein und dazu kommen natürlich die großen Bauernherbstfeste, zum Beispiel in Feistenau oder auch in Hof bei Salzburg, wenn Einheimische und auch Gäste bei Volksmusik und Tanz die quasi fünfte Jahreszeit feiern. Nach dem Herbst kommt die Startezeit und dann die lichtvolle Zeit, die Adventszeit. Und diesbezüglich hat die Fuschelsee-Region eine besondere Geschichte aufzuweisen, erklärt uns Albert Ebner.
2: Hintersee ist auch einer der kleinsten stille Nachtorte des Salzkammergutes. Wir haben die Ehre gehabt, dass einer der zwei Personen die stille Nacht geschrieben hat, Josef Mohr und der Franz Xaver Gruber. Und der Josef Mohr war ja knapp 10 Jahre in Hintersee Pfarrer und war die zweitlängste Schaffensperiode seines Lebens, was er hier in Hintersee verbracht hat. Und es hat ja im Jahr 2018 ein großes Jubiläum gegeben, 200 Jahre stille Nacht, heilige Nacht hier auch im Salzburger Land. Und da sind wir sehr stolz, dass wir hier für den Josef

0: Januar einen kleinen Themenweg gebaut haben mit 6 Stationen, der im Ort hier weggeht, der die Geschichte des Josef Mohr erzählt, was er hier in Hittersee alles erlebt hat. Und da sind sehr spannende Geschichten dabei, aber ich denke mal, wenn die Gäste das hören, darf ich die Geschichten nicht alle erzählen, weil sie dann vielleicht einen Grund haben, einmal noch in den kleinen Ort Hintersee zu kommen, in der wunderschönen Fuschelsee-Region.
1: Denn alle kommen immer nach Oberndorf, an die Schleife, zur Kapelle.
0: Genau, Oberndorf ist natürlich der Hauptteil des Liedes, aber das weiß auch niemand, also Franz Xaver Gruber und der Lehrer, die haben sich dort getroffen, aber vorher war der Josef Mohr fast 10 Jahre hier und das war natürlich eine sehr prägende Zeit, es war eine sehr schlechte Zeit, also nach den Napoleonischen Kriegen, es hat hier in Hintersee Hungersnöte gegeben, schlechte Bezahlung für ihn, er wurde zwangsversetzt nach Hintersee, er wollte gar nicht hierher und trotzdem ist er so lange hier in Hintersee geblieben und da gibt es einige Geschichten, die dieser Weg erzählt, also nicht das Thema Stille Nacht, sondern dieses Thema des Josef Mohr, was der alles erlebt hat hier und das erzählt dieser Weg. Zusätzlich gibt es dann bei jeder Station einen Künstler aus der Region, den habe ich selbst mitkreiert und mitgebaut. Wir haben eine begehbare Steingitarre, wir haben das klingende Taufbecken und wir haben auch eine ganz moderne, gebaute, von jungen Menschen geplante Josef Mohr Gedenkkapelle, die hier vom Ort 5 Minuten entfernt ist und was von den Leuten gerne hingegangen wird, auch ein bisschen in sich zu gehen. Ist ein wunderschöner Platz, wo man das nutzen kann und natürlich auch ein wunderschöner Rundwanderweg. Zusätzlich gibt es dann noch einen zweiten Weg, den wir geplant und gebaut haben. Das ist der Waldwasserzauberweg. Er hört sich sehr mystisch an, erzählt die Geschichte des Flusses, also wo entspringt der Bach bis zur Einmündung in den nächsten Fluss. Und hier erzählt man die Fauna und die Flora des Ortes bzw. der Gegend. Das ist auch sehr spannend, auch für Kinder. Und man geht an wunderschönen Wasserfällen entlang. Keine Niagara-Fälle, sondern ganz klein und fein. Wir sind ja hier in einem sogenannten Kalksteingebiet. Also wir sehen ja gerade auf unserem Hausberg, das ist die Feichtensteinwand. Das ist Ausläufer eines Korallenriffs, eine riesengroße Wand mit 141 Meter Höhe. Klettern verboten, ganz weiches Kalkgestein und ist aus der letzten Eiszeit hier entstanden, findet man viele Fossilien, kommen Steineklopfer, die suchen hier Ammoniten, Versteinerungen dergleichen und natürlich, das fährt natürlich auch auf unsere Gegend herunten ab, also da kann man dann an diesem Waldwasserzauberweg an dem Fluss entlang spazieren und ganz oben gibt es einen großen Wasserfall, der ist so 20 Meter hoch und da habe ich oben, wie es beim Niagara-Fall gibt, aber bei uns halt in Miniaturausführung, wie hinter sich ist ja alles klein, ja, kann man hier auf einem Plateau über den tosenden Bach stehen und runterschauen und die Natur genießen.
1: Erstaunlich, was dieses kleine Tal alles auch kulturell zu bieten hat. Ja.
0: Naja, wir sind Vereinsmeier, also wir haben in Hintersee alles von der Blasmusikkapelle. Wir haben 50 aktive Blasmusikleute bei 470 Einwohnern. Also jeder Zweite spielt bei der Musik. Wir haben vom Trachtenverein bis zum Prangerstutzenschützen, von der Feuerwehr bis zum Kulturverein, ist halt so jeder irgendwo dabei.
1: Und wenn man dann nach dem Urlaub zurückfährt Richtung Salzburg Autobahn, es heißt, man solle sich unbedingt dann als Souvenir, als kulinarisches, so einen Steckelfisch aus der kaiserlichen Fischerei am Fuschelsee mitnehmen, so einen geräucherten Fisch.
0: Und hier kann man dann in der Schlossfischerei mittags immer zwischen 12 und 1 ist der Fischer da, macht dann die Selche auf, ja, und dann gibt es wirklich einen geräucherten Fisch, einen ganz am frischen aus dem Fuschelsee bzw. aus seiner Zucht.
1: Die Schlossfischerei am Fuschelsee liegt ja am Fuß des berühmten Schloss Fuschelsee. Man könnte diese Kulisse als Kitsch bezeichnen und liegt damit gar nicht daneben, denn es ist eben die Kulisse des ersten Sissi-Filmes. Sissi, die Kaiserin Elisabeth und nach ihr benannt der legendäre Streifen in der Hauptrolle damals mit Romy Schneider. Sissi selbst war nie im Schloss Fuschel gewesen, aber die Idylle am Fuschelsee hatte die Filmproduzenten damals doch sehr überzeugt. Daher steht dieses Schloss Fuschel für das ebenfalls idyllisch gelegene Schloss Possenhofen am Starnberg See, wo eben Sissi auch wohnte. Romy Schneider hatte im Schloss Fuschel gewohnt und die Sissi Suite sollte an diese Zeit erinnern. Es ist eine Luxussuite mit Ausblick auf diesen verträumten See. Die Geschichte der Kaiserin Elisabeth rollt das Sissi Museum auf. Dorthin hatte mich vor längerer Zeit ein Urgestein dieses Hauses begleitet, der Chauffeur des Hotels, Richard Fellner. Und wir lassen nun Sissi auch im Film kurz mal erklingen.
2: Nach der Kälte da oben in den Bergen ist es hier unten. Backofen.
3: Willkommen in Schloss Fuschl. Mein Name ist Fellner Richard. Ich bin der Chauffeur. Ich bin jetzt ca. 30 Jahre im Hotel. Ich bin damals mit Max Kronig hierher gekommen und habe eigentlich ganz von unten angefangen, habe mich hochgearbeitet zum Wagenmeister und Chauffeur. Dazu sind dann noch die Oldtimer gekommen. Prinz Charles ist schon drinnen gesessen bei mir, Arne Schwarzenegger, Lieb Rebko, Schrott und so weiter. Alles, was Rang und Namen hat über die ganzen Jahrzehnte jetzt, kann man sagen. Und immer wieder ein Highlight, wenn man da in der Hofstallgasse vorfährt. Internationale Presse, wenn sie das Auto erblicken, vermuten eigentlich schon, dass da irgendwo ein Promi schon still und heimlich wieder reingebracht wird von mir zu den Salzburger Festspielen. Also was mir so noch in Erinnerung ist, ganz viele alten Herrschaften, Lolita, Udo Jürgen, Tina Dörner und auch die neue Generation, die Jugend heute. Aber ich muss sagen, alle sehr, sehr angenehme Leute.
2: Aber ich bin glücklich, dass ich wieder da bin. Ich lebe förmlich auch. Inzwischen hat sich Karl-Heinz mit meinen kleinen Filmbrüdern angefreundet. Aber von der ganzen kaiserlichen Majestät finden die zwei Lausbuben den Säbel am spannendsten. Unser armer Requisiteur hat ihn nachher 3 Tage lang gesucht.
3: Man sieht hier die ganzen Schauspieler und Dreharbeiten eigentlich schön raffiniert zusammengestellt auf ein Video. Hinter der Kulisse eigentlich oder während den Dreharbeiten. Zuschauer selber kennt den Fertig-Sisi-Film, wie er eben alle Jahre gezeigt wird. Aber diese Aufnahmen hier sind ganz, ganz selten und legendär und nur für Filmleute bestimmt gewesen.
2: So, jetzt kann die Begrüßung weitergehen.
1: Die Sisi-Filme werden Jahr für Jahr gezeigt, meist zu Weihnachten und das nicht nur bei uns. Durch diesen Kultstreifen ist das Schloss Fuschl für Millionen von Menschen weltweit untrennbar eben mit dem Mythos von Sisi verbunden. Dabei reicht die Geschichte des Hauses noch viel tiefer zurück, denn schon im 15. Jahrhundert residierte hier der erste Erzbischof Sigmund I. Denn der Fuschlsee befand sich damals schon seit mehr als 700 Jahren im Besitz des Erzbistums Salzburg, wie uns Concierge Norbert Strambach erzählt.
4: Also wir sind eben ein Schlosshotel am Fuschlsee gelegen, weltbekannt. Jeder kennt es beim Einfahren durch die Sisi-Trilogie. Liegt am Fuschlsee, der im Sommer wirklich smaragdgrün ist, also eine karibische Farbe bekommt. Also wenn man Fotos sieht, das ist nicht gekünstelt. Also der See wird die Farbe ändern, so wie man es auf den Bildern sieht. Und das ist wirklich eine Perle im Salzkammergut. Und der Fuschlsee ist wirklich eine einzigartige Perle, weil er einfach unverbaut ist und wir direkt am Ufer sind und exklusiven Seezugang haben. Und das macht es einfach wirklich unbeschreiblich schön. Und einfach die Ruhe, die wir ausstrahlen, ist schwer zu finden und eigentlich auch nicht mehr so einfach zu bekommen. Aufgrund der Besitzverhältnisse waren wir schon von Anfang an im Besitz der Fürsterzbischöfe von Salzburg, waren bis Napoleon Europa verändert hat, eben im kirchlichen Besitz. Und die Erzbischöfe haben eben hier vor Ort immer historische große Jagden auch ausgeführt. Also wir waren nicht ganzjährig belegt. Wir waren einfach, wenn der Bischof Lust hatte auf Jagen, hat er Gäste eingeladen, hat dann gesagt, wir machen wieder ein paar Wochen auf Fuschl, gute Zeit, und hat eben dann mit der Zeit hier das vergrößert und auch zeitweise dann Mobiliar gebracht, bis es eben dann nicht mehr sein sollte. Elisabeth von Österreich, die Echtkaiserin, sie hat sicher gesehen, auf den Reisen von Bad Ischl nach Salzburg ist sie ja die Straße vorbeigefahren. Also sie hat sicher einen Blick drauf geworfen, weil sie einfach oft in Ischl war und nach Salzburg eben gefahren ist. Muss aber wirklich auch sagen, Ernst Marischka hat es weltweit so gut verkauft, dass es einfach jeder sofort mit Sisi verbindet. Aber die echte Geschichte hat einen anderen Lauf genommen, weil wir im Privatbesitz waren schon. Wenn man die Filme genau sieht, sie kommen ja jedes Jahr, wir sind in allen 3 Teilen dabei, also auch im letzten Teil noch, der nicht mehr so viel mit der Romantik zu tun hat, sondern auch schon mit den schweren Stunden, und hat eben hier das romantische Possenhofen dargestellt, weil einfach die Lage dem Regisseur besser gefallen hat als Starnberg, und das war einfach ein großer Glücksfall für uns vor Ort, weil es einfach heute noch genauso dasteht wie vor 50 Jahren. Man könnte Teil 4 noch weiter drehen, also wenn Romy Schneider noch Lust gehabt hätte und heute noch sagen würde, wir würden weitermachen, man könnte den 4. Teil weiter.
1: Ja, warum nicht noch ein 4. Sisi-Film? Wir hatten ja bereits unter anderem Sisi, die junge Kaiserin, oder Sisi, Schicksalsjahre einer Kaiserin. Das ist wirklich alles Musik in den Ohren der K&K-Fans. Vom Märchenschloss Fuschl machen wir uns nun also auf den Weg in ein besonderes Kloster. Und damit geht es vom Fuschlsee zum Mondsee in eine der ältesten Kulturlandschaften Mitteleuropas. Wir sind in einem Ort, in dem, wie es heißt, der Atem der Geschichte weht, in der Marktgemeinde Mondsee. Mit dem Historiker Herbert Riesener hatte ich mich im Schloss Mondsee verabredet. Und wie so oft, ein Historiker, der hat sehr viel zu erzählen.
5: Ja. Wir sitzen derzeit in der sogenannten Mönchsküche. Wenn ich mich umdrehe, habe ich hinter mir romanisches Mauerwerk. Wir sitzen auf einem Gelände, wo drunter sogar römische Heizungen vorhanden sind. Dieses Kloster war eben das älteste Österreichs mit Ausnahme von Salzburg und wurde 748 vom Bayernherzog Odilo gegründet und 1791 aufgehoben. Es war ein Benediktinerkloster. Das Wesentliche der Frühzeit, was uns sogar geblieben ist, leider nicht im Monse, sondern in der Nationalbibliothek, sind wunderbare Handschriften. Unter anderem das Matthäus-Evangelium, eine ganz frühe Übersetzung ins Althochdeutsche. Aber auch es gibt den berühmten Psalter von Montpellier, eines der ältesten erhaltenen Bücher Mitteleuropas. Dieses Kloster Monse hat eine sehr bewegte Geschichte hinter sich. Bereits der Nachfolger des Odilo, Herzog Tassilo, wurde ja von seinem Cousin Kaiser Karl dem Großen die Verbannung geschickt und Monse wurde Reichskloster, sodass der Hofkaplan Kaiser Karls des Großen hier auch Abt war.
1: Wenn ich ins Kloster komme, dann komme ich nicht zum Fasten oder auch nicht zum Beichten und ich möchte auch im Kloster ungern auf Luxus verzichten. Und so dachte ich mir, wenn schon Kloster, dann Kloster mit Luxus. Und wenn schon Luxus, dann mindestens 4 Sterne. Schließlich haben es die Kaiser früher auch nicht schlecht gehabt und in der Kirche sind ja nicht nur die Frommen. Deswegen lässt es sich in dem Hotel inmitten des Klosters, inmitten der Klostermauern doch ganz gut leben. Schließlich wartet nicht in jedem Kloster eine Flasche Rotwein im Zimmer auf den Gast. Sandra Schriebel begleitet uns auf einem kleinen Rundgang durch das Refugium.
6: Wir sind jetzt hier im historischen Meditationsgang des Schlosses, wo der Gast die Möglichkeit hat, zum Beispiel nach der Sauna aufgeheizt, sich in den Bademantel zu wickeln und hier ein paar Runden zu drehen. Und wenn man so die 5., 6. Runde hinter sich hat, dann findet man ganz schön wieder auf den Erdboden zurück. Also es ist ein sehr dunkler Raum, der nur ein paar Fensteröffnungen hat mit Frischluftzufuhr und es geht kein Handy, es ist absolut ruhig, man hört nur die Kirchenglocken der Basilika, aber ansonsten lässt es sich hier sehr gut entspannen. Das sind junge Menschen, speziell nach einem Seminar, wenn sie den Kopf frei bekommen möchten oder zum Nachdenken hier herunterkommen und wieder einen klaren Gedanken fassen möchten oder auch ältere Leute, die die Ruhe genießen und die Entspannung und eben Rückzug bei uns suchen. Hier befinden wir uns nun im Kreuzgang des Schlosses Monsee. Der Kreuzgang gehört der Gemeinde und dient zu kirchlichen Ritualen, die hier durchgeführt werden. Oder auch im Winter befindet sich hier ein wunderschöner Weihnachtsmarkt herinnen mit Handwerkkunst aus der Region. Der Kreuzgang hat eine andere Atmosphäre. Der Meditationsgang ist ja sehr dunkel und dient der Meditation. Im Kreuzgang kann man genauso seine Runden drehen. Also der Gast hat hier Zutritt, wenn man eine Basilika-Führung vereinbart mit unserem Historiker. Dann geht man in die Basilika und ein Teil der Basilika ist auch eben der Kreuzgang. Da hat der Gast dann die Möglichkeit, das zu sehen.
1: Diese Basilika ist nicht irgendeine. Sie war auch die Kulisse für einen Kultfilm. Aber Kult vor allem auf der anderen Seite des Atlantik. Basierend auf der wahren Geschichte von Maria von Trapp wurde Sound of Music spätestens ab Mitte der 60er Jahre voriges Jahrhundert mit der Verfilmung von Robert Wise zum Welterfolg. Anfang der 60er Jahre wurde mit Salzburg der ideale Drehort gefunden. Aus den geplanten 6 Wochen wurden 11 Wochen Filmzeit. Der für Salzburg berühmte Schnürregen machte einfach einen Strich durch die Rechnung der Filmemacher. Für die Villa Trapp wurde damals das Schloss Leopoldskron ausgesucht. Auch im Schloss Mirabell oder Hellbrunn sowie auch in der Altstadt von Salzburg wurde gedreht. Und auch der Mondsee bildete die Kulisse des Films. Die Basilika ist die meistbesuchte Basilika in Österreich, sagte mir der Historiker Herbert Riesner. Touristen aus aller Welt wollen sie sehen, vor allem Touristen aus den USA. Und im Schloss Mondsee treffen sich die Jahrhunderte, wie Sandra Schriebel dann feststellen wird.
5: Die Basilika von Wannsee, sie wurde 2005 von Papst Johannes Paul II. Dazu erhoben, hat im Jahr sicherlich mehrere hunderttausend Besucher. Und wir schätzen, 60.000 bis 80.000 Besucher davon kommen wegen der berühmten Hochzeitsszene im Film Sound of Music, der durch viele Jahrzehnte der meistgespielte Film in der Welt war.

es ist interessant, dass die Besucher hier wirklich aus aller Welt kommen. Sehr viele aus Amerika, aus Japan, aus Korea, ja, Chinesen waren schon da. Und ich habe einmal eine Gruppe aus Moskau geführt. Die erste Frage war, wo ist da der Film gedreht worden, Sound of Music? Nur die deutschsprachigen Besucher, die wissen sehr oft damit nichts anzufangen. Ich sage dann, die amerikanische Version der berühmten Trapp-Familie. Es gab ja auch den deutschen Trapp-Film.

Es sind sehr bekannte Musikstücke dabei, zum Beispiel Edelweiß, Edelweiß, das von vielen Besuchern dann auch in der Kirche gesummt wird und so manche ausländische Besucher auch glauben, das sei die österreichische Nationalhymne. Da passiert es wirklich, dass Besucher hineintänzeln, als würden sie gerade zur Hochzeit kommen und summen das und lassen sich filmen dabei, damit sie zu Hause zeigen können, sie waren da.

0: Die letzte Familie, die hier im Schloss gelebt hat, das war die Familie Almeida. Das war eine adelige Familie. Da hat es die Micheline Almeida letztendlich die Gräfin gegeben, die keine Nachkommen mehr hatte. Und aufgrund dessen hat sie das Schloss unserem heutigen Besitzer, dem Kommerzialrat Hans Asamer, verkauft. Das war 1985. Bis dahin hat sie noch in unserem Schlossbräu, das ist heute unser Wirtshaus, eine Bar geführt, die Gräfin.
1: Gräfin, dazu bin ich zu vornehm. Ich bin so schrecklich vornehm. Oh Gott, wie bin ich fein, es ist nicht auszuhalten.
0: Von 1985 bis 2001 wurde das Haus wieder aufgebaut. Es wurde komplett saniert. Es war ja schon sehr brüchig. Man hat in Summe hier 51 Millionen Euro hereingesteckt, um eben das Schloss Monsee so dastehen zu lassen, wie es heute aussieht.
2: Hinter dem Schloss liegt unsichtbares Welterbe, die Pfahlbauten unter dem Wasser. Es sind Überreste von Siedlungen aus der Steinzeit. Es geht also um das Leben um 2600 bis 1500 vor Christus. Wegen des Klimawandels liegen die Landsiedlungen von damals jetzt tief unter Wasser, erklärt Herbert Riesner.
3: Also 2012 wurden die prähistorischen Pfahlbauten im Alpenraum in die Liste des UNESCO-Kulturerbes aufgenommen. Hier in Monsee ist eine der bekanntesten Pfahlbausiedlungen am Seeende. Das Besondere dieser Monsee-Kultur ist die Keramik. Es wurden hier sehr viele keramische Gegenstände gefunden, die also von der Form alleine schon faszinierend sind.
2: Die Pfahlbauten im Wasser des Mondsee, das unsichtbare Welterbe. Auf dem Rückweg von der Fuschelsee-Region traf ich in München aber Lia Chandler, Chief Marketing Officer von Discover Puerto Rico. Es ist eine ganz andere Ecke auf dieser Welt, so geschätzt 8000 Kilometer südwestlich des Salzkammerguts. Das kurze Gespräch mit ihr und die karibischen Klänge, sie sollen einfach ein wenig Reiselust erzeugen für eine andere, ganz besondere Fernreise.

0: Puerto Rico is located in the Caribbean region. We're part of the United States. We're a territory of the U.S., which makes things a little easier for international visitors not needing...
1: Puerto Rico liegt in der Karibik. Für die Einreise gelten die gleichen Einreisebestimmungen wie für die USA. Und sie können in Dollar bezahlen und es ist deswegen auch sehr, sehr einfach, dort zu reisen. Die Infrastruktur ist so wie auch in Amerika.
0: English is widely spoken on the island and we also use United States currency. So it makes accessibility somewhat easier. Puerto Rico is very unique amidst the competitors in the Caribbean and our culture is really what sets us apart.
1: So in Puerto Rico haben wir natürlich auch Traumstrände wie auf vielen karibischen Inseln, aber was uns auf jeden Fall ausmacht, ist die Kultur. Wir haben eine sehr, sehr reiche und vielfältige Kultur. Wir sind eben zum Teil Spanisch, Amerikanisch, Indianisch.
0: It is part Spanish, it's part Indian and part African heritage. The island is filled with amazing experiences. So our beaches are world class, but the culture is very unique.
1: Wir haben wunderschöne Strände in Puerto Rico und auch Outdoor-Aktivitäten sind bei uns besonders gut zu machen. Wir haben zum Beispiel den einzigen Regenwald im US-Forstsystem. Wir haben eine Trockenküste. Wir haben Hochland. Bei uns kann man Ziplining machen zum Beispiel. Und ansonsten haben wir auch Höhlen, die erwandert und erkundet werden können.
0: Caves for people to explore. So our outdoor and natural recreation products is also very unique.

0: The food in Puerto Rico is incredible. It definitely is influenced by Spanish culture, but also the mix of African and Taino Indian.
1: Wir haben eine sehr, sehr reiche und vielfältige Küche. Bei uns gibt es für jeden Geschmack etwas zu entdecken. Und zwar gibt es natürlich einfach karibische Köstlichkeiten. Und ansonsten haben wir auch eine sehr, sehr gute Cocktailkultur. Pina Colada zum Beispiel steht auf der Cocktailkarte. Und ansonsten gibt es eben auch sehr viel Rum. 80% des weltweiten Rums kommt zum Beispiel aus Puerto Rico.
0: And we also have an incredible cocktail culture. So more than 80% of the world's rum is exported from Puerto Rico. So we, of course, we're the birthplace of the Pina Colada. It's where the Pina Colada was invented.

0: absolutely is a hidden treasure. It is a place that doesn't have a high level of awareness amongst our...
1: Wir haben wirklich sehr, sehr viele verborgene Schätze, die es bei uns zu entdecken gilt. Es gibt einfach so viel an jeder Ecke zu erkunden und zu erleben. Und von daher haben wir für jeden Gast einfach das Richtige.
0: What makes Puerto Rico unique, and hope they come to visit us soon.
2: Puerto Rico, auch für die Radioreise noch ein weißes Blatt auf der Reisekarte. Nicht nur Österreich, deswegen bieten wir zu dieser Radioreise zwischen Mondsee und Fuschesee unheimlich viele Möglichkeiten der Urlaubsverlängerung an. Eine Sendung ist zwischen St. Wolfgang und Bad Ischl unterwegs. Die andere Radioreise beginnt am Wolfgangsee und endet später im Kleinweisertal. Eine weitere Radioreise stellt den Traunsee vor und gleich zwei Radioreisen führen direkt nach Salzburg. Wir haben viele weitere Sendungen nach Österreich, vom Neusiedlersee bis ins Laternsee. Von Innsbruck bis nach Steyr, von Kufstein bis nach St. Anton, vom Bregenzerwald bis in den Wienerwald, vom Kaiserwinkel bis zur südsteirischen Weinstraße. Also, wir lieben Österreich und das alles zu finden unter www.radioreise.de. Hier gibt es die Podcasts und Blogs mit Fotos und Texten. www.radioreise.de und überall dort, wo es gute Podcasts gibt. Ich sage damit, Pfiati aus Österreich mit den Grüßen in die große, weite Radioreisewelt. Goodbye, au revoir, ciao, adios, hey, tschüss. Güli Gül, auf Wiederlorge, Ayuwamba, bis Vidania, Marhaba und Shalom und natürlich Servus.
3: Der Albert Ebner aus Hintersee sagt jetzt an alle Hörerinnen und Hörer auf Wiedersehen. Bei uns sagt man Pfiatteich auf Österreichisch und hoffe, dass ihr mal nach Hintersee kommt und den kleinen Stille Nachtort hier besuchen kommt.
4: Hier ist nochmal Klaus Wassermeier. Viele Grüße und wenn ihr nicht in die Fuschelsee-Region fahrt, fahrt doch einfach mal nach Hamburg.
0: This is Leah Chandler, so appreciative for everyone listening today to share our message about Puerto Rico and hope you have a great day.
2: Thank you very much. Dankeschön. Bleiben Sie schön reisefreudig, meine Damen und Herren, denn es gibt noch mindestens 1000 Orte in dieser Welt zu entdecken.
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8: Ich bin Dirk Justus. Muss das Finale der Fußball-WM am Sonntag verschoben oder verlegt werden? Diese Frage beschäftigt gerade das Weiße Haus und die FIFA. Grund sind die Waldbrände in Kanada. Der Rauch davon ist bis New York gezogen. Dort soll ja das Endspiel steigen. Zuletzt gaben die Behörden die Luftqualität allerdings als ungesund an. In der Leihmutterschaftsdebatte will Unionsfraktionschef Spahn vorerst nicht zurücktreten. Er will das nach der Sommerpause in der Fraktion besprechen. Spahn wird Doppelmoral vorgeworfen, weil er mit Hilfe einer Leihmutter in den USA ein Kind gekriegt hat, sich aber für das Leihmutterverbot in Deutschland stark gemacht hatte. Es gibt gerade wohl kaum eine Technologie, die unsere Welt so sehr prägt wie künstliche Intelligenz. In Shanghai präsentiert die Branche aktuell, was KI inzwischen alles kann. Hier in Deutschland nutzt laut Bitkom etwa jedes zweite Unternehmen KI, doppelt so viele wie vor einem Jahr. Bahnkunden haben bald mehr Auswahl im Fernverkehr. Die Bundesnetzagentur hat den Weg freigemacht, dass das italienische Bahnunternehmen Italo ab 2028 in Deutschland unterwegs sein darf. Italo will mit Kampfpreisen angreifen und der Deutschen Bahn auf mehreren wichtigen Fernverkehrsstrecken Konkurrenz machen. Jürgen Klopp als neuer Bundestrainer. Rund die Hälfte der Menschen in Deutschland würde das gut finden, zeigt das aktuelle ZDF-Politbarometer. Der anderen Hälfte ist es aktuell egal. Derzeit werden letzte Details geklärt. Nächste Woche könnte Klopp offiziell als Nagelsmann-Nachfolger vorgestellt werden.
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9: Derzeit haben wir bei uns einen teilweise bewölkten Himmel. In Heilbronn liegen die Temperaturen in der Nacht bei 18 Grad. In Hohenlohe gibt es ebenfalls 18 Grad und im Ostalbkreis sind es 18 Grad. Im weiteren Verlauf lockern die Wolken ein bisschen auf. Die Werte kühlen in der gesamten Tonregion auf rund 17 Grad ab. In der Nacht sinken die Temperaturen weiter auf ungefähr 16 Grad. Morgen ziehen am Vormittag Gewitter mit Regen durch. Danach lockert es wieder auf bei Höchstwerten um die 27 Grad.
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10: Achtung auf der A6 Heilbronn Richtung Nürnberg. Dort steht zwischen Öhringen und Neuenstein ein defektes Fahrzeug. Auf der A8 München Richtung Stuttgart findet ihr ein defektes Fahrzeug zwischen Ulm-West und Merklingen. 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
1: Ich bin Dirk Justus. Gefährden die Waldbrände in Kanada womöglich das WM-Finale am Sonntag bei New York? Das Weiße Haus und die FIFA beobachten die Lage aktuell genau. Denn der Waldbrandrauch ist bis nach New York gezogen. Die Behörden stuften die Luftqualität zuletzt als ungesund ein. Unionsfraktionschef Spahn verteidigt seine Entscheidung für eine Leihmutter in den USA. Er sei lange zerrissen gewesen und habe sich schließlich mit seinem Mann dafür entschieden, so Spahn in einem Podcast. Lange hatte Spahn das Leihmutterschaftsverbot in Deutschland befürwortet, daher wird ihm jetzt Doppelmoral vorgeworfen. Deutschland und Frankreich rücken noch mehr zusammen. Mit mehr militärischer Zusammenarbeit wollen Berlin und Paris auch mehr Abschreckung erreichen. Unter anderem ist die Bundeswehr dieses Jahr erstmals bei einer Nuklearübung der französischen Armee dabei. Mehr Auswahl und mehr Wettbewerb. Die Bundesnetzagentur hat entschieden, dass die Deutsche Bahn auf stark genutzten Fernverkehrsstrecken auch Platz für Konkurrenten schaffen muss. Das italienische Bahnunternehmen Italo will ab 2028 in Deutschland fahren, etwa zwischen München und Berlin. Wohnungseigentümer dürfen sich grundsätzlich eine Klimaanlage auf den Balkon bauen. Einzige Voraussetzung ist, dass die Rechte der anderen Eigentümer nicht übermäßig beeinträchtigt werden, hat der Bundesgerichtshof jetzt entschieden. Dass die Klimaanlage Geräusche macht, spielt für die Erlaubnis keine Rolle.
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2: Aktuell haben wir bei uns einen teils bewölkten Himmel. In Heilbronn sind es gerade 18 Grad, in Hohenlohe 18 Grad und im Ostalbkreis 17 Grad. Im Laufe des Vormittags ziehen dann mehr Wolken auf, dazu bleibt es trocken. In der Nacht gehen die Temperaturen auf etwa 18 bis 19 Grad zurück. Morgen gibt es zunächst noch viele Wolken, am Vormittag kommt dann Regen auf mit Gewittern, später lockert es wieder auf, bei Höchstwerten um die 23 Grad.
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3: Achtung, auf der A3 von Würzburg nach Frankfurt zwischen Würzburg-Heidingsfeld und Würzburg-Kist blockiert ein liegen gebliebenes Fahrzeug den rechten Fahrstreifen. Fahrt hier besonders vorsichtig. 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
3: Ich bin Dirk Justus. Gefährden die Waldbrände in Kanada womöglich das WM-Finale am Sonntag bei New York? Das Weiße Haus und die FIFA beobachten die Lage aktuell genau. Denn der Waldbrandrauch ist bis nach New York gezogen. Die Behörden stuften die Luftqualität zuletzt als ungesund ein. Unionsfraktionschef Spahn verteidigt seine Entscheidung für eine Leihmutter in den USA. Er sei lange zerrissen gewesen und habe sich schließlich mit seinem Mann dafür entschieden, so Spahn in einem Podcast. Lange hatte Spahn das Leihmutterschaftsverbot in Deutschland befürwortet, daher wird ihm jetzt Doppelmoral vorgeworfen. Deutschland und Frankreich rücken noch mehr zusammen. Mit mehr militärischer Zusammenarbeit wollen Berlin und Paris auch mehr Abschreckung erreichen. Unter anderem ist die Bundeswehr dieses Jahr erstmals bei einer Nuklearübung der französischen Armee dabei. Mehr Auswahl und mehr Wettbewerb. Die Bundesnetzagentur hat entschieden, dass die Deutsche Bahn auf stark genutzten Fernverkehrsstrecken auch Platz für Konkurrenten schaffen muss. Das italienische Bahnunternehmen Italo will ab 2028 in Deutschland fahren, etwa zwischen München und Berlin. Wohnungseigentümer dürfen sich grundsätzlich eine Klimaanlage auf den Balkon bauen. Einzige Voraussetzung ist, dass die Rechte der anderen Eigentümer nicht übermäßig beeinträchtigt werden, hat der Bundesgerichtshof jetzt entschieden. Dass die Klimaanlage Geräusche macht, spielt für die Erlaubnis keine Rolle.
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4: Zur Stunde haben wir bei uns teilweise Wolken am Himmel, dazu bleibt es trocken. In Heilbronn liegen die Temperaturen gerade bei 18 Grad, in Hohenlohe gibt's knapp 18 Grad und im Ostalbkreis 17 Grad. Im Laufe des Tages kommen mehr Wolken auf, die Höchstwerte steigen auf etwa 27 Grad. In der Nacht gehen die Temperaturen auf rund 19 bis 20 Grad zurück. Morgen wird es zunächst regnerisch mit einzelnen Gewittern. Später lockert es auf und es bleibt bei Höchstwerten um die 23 Grad.
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5: Achtung, auf der A7 von Würzburg Richtung Ulm zwischen Dinkelsbühl, Fichtenau und Ellwangen steht ein defektes Fahrzeug. Auf der A8 von Stuttgart Richtung München gibt es im Bereich der Ausfahrt Hohenstadt ebenfalls ein defektes Fahrzeug. Pass auf der A3 von Frankfurt Richtung Würzburg auf. Im Bereich der Anschlussstelle Würzburg-Heidingsfeld steht ein defektes Fahrzeug. Und auf der A3 von Würzburg Richtung Frankfurt ist zwischen Würzburg-Heidingsfeld und Würzburg-Kist der rechte Fahrstreifen durch ein liegen gebliebenes Fahrzeug blockiert. 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
3: Ich bin Dirk Justus. Gefährden die Waldbrände in Kanada womöglich das WM-Finale am Sonntag bei New York? Das Weiße Haus und die FIFA beobachten die Lage aktuell genau. Denn der Waldbrandrauch ist bis nach New York gezogen. Die Behörden stuften die Luftqualität zuletzt als ungesund ein. Unionsfraktionschef Spahn verteidigt seine Entscheidung für eine Leihmutter in den USA. Er sei lange zerrissen gewesen und habe sich schließlich mit seinem Mann dafür entschieden, so Spahn in einem Podcast. Lange hatte Spahn das Leihmutterschaftsverbot in Deutschland befürwortet, daher wird ihm jetzt Doppelmoral vorgeworfen. Deutschland und Frankreich rücken noch mehr zusammen. Mit mehr militärischer Zusammenarbeit wollen Berlin und Paris auch mehr Abschreckung erreichen. Unter anderem ist die Bundeswehr dieses Jahr erstmals bei einer Nuklearübung der französischen Armee dabei. Mehr Auswahl und mehr Wettbewerb. Die Bundesnetzagentur hat entschieden, dass die Deutsche Bahn auf stark genutzten Fernverkehrsstrecken auch Platz für Konkurrenten schaffen muss. Das italienische Bahnunternehmen Italo will ab 2028 in Deutschland fahren, etwa zwischen München und Berlin. Wohnungseigentümer dürfen sich grundsätzlich eine Klimaanlage auf den Balkon bauen. Einzige Voraussetzung ist, dass die Rechte der anderen Eigentümer nicht übermäßig beeinträchtigt werden, hat der Bundesgerichtshof jetzt entschieden. Dass die Klimaanlage Geräusche macht, spielt für die Erlaubnis keine Rolle.
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4: Aktuell gibt's bei uns in der gesamten Tonregion teilweise Wolken am Himmel. In Heilbronn und in Hohenlohe liegen die Temperaturen derzeit bei 18 Grad, im Ostalbkreis sind es 17 Grad. Im Tagesverlauf ziehen dann immer mehr Wolken auf, die Sonne kommt zwischendurch aber auch noch durch. Heute Nacht kühlt es auf um die 19 Grad ab, dabei lockern die Wolken wieder etwas auf. Morgen Vormittag bringen Gewitter und Regen eine kurze Unterbrechung. Am Nachmittag setzt sich dann wieder freundlicheres Wetter durch.
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5: Achtung, auf der A6 von Nürnberg nach Heilbronn zwischen Kreuz Weinsberg und Heilbronn-Neckarsulm steht ein defektes Fahrzeug. Auf der Gegenseite Richtung Nürnberg zwischen Öhringen und Neuenstein ebenfalls ein kaputtes Fahrzeug am Rand. Auf der A7 von Würzburg Richtung Ulm

Wartet euch ein defektes Fahrzeug zwischen Dinkelsbühl-Fichtenau und Ellwangen. Und auf der A3 von Frankfurt in Richtung Würzburg steht ein defektes Auto an der Anschlussstelle Würzburg-Heidingsfeld. Noch mehr Verkehr, ausführlich zum Nachlesen, findet ihr auf radioton.de und in unserer App.

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8: Ich bin Isabel Schwerlich. Union-Fraktionschef Spahn verteidigt seine Entscheidung für eine Leihmutter in den USA. Er sei lange Zeit zerrissen gewesen und hat sich schließlich mit seinem Mann dafür entschieden, so Spahn in einem Podcast. Spahn war bisher Befürworter des Verbots von Leihmutterschaften in Deutschland. Daher wird ihm jetzt Doppelmoral vorgeworfen. Deutschland und Frankreich rücken noch mehr zusammen. Mit mehr militärischer Zusammenarbeit wollen Berlin und Paris auch mehr Abschreckung erreichen. Unter anderem ist die Bundeswehr dieses Jahr erstmals bei einer Nuklearübung der französischen Armee dabei. Wirtschaftsministerin Reiche rudert bei ihren umstrittenen Plänen für die neuen Energiegesetze zurück. Neue Anlagen sollen bei Netzengpässen nicht mehr entschädigungslos abgeschaltet werden. Kleine Solaranlagen sollen zwar weiter aus der Förderung fallen, aber mit längeren Übergangsfristen. Mehr Auswahl und mehr Wettbewerb. Die Bundesnetzagentur hat entschieden, dass die Deutsche Bahn auf stark genutzten Fernverkehrsstrecken auch Platz für Konkurrenten schaffen muss. Das italienische Bahnunternehmen Italo will ab 2028 in Deutschland fahren, etwa zwischen München und Berlin.
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9: Derzeit haben wir bei uns einen Mix aus Wolken und Sonne. In Heilbronn und in Hohenlohe liegen die Temperaturen am Morgen bei 17 Grad. Im Ostalbkreis gibt es etwa 17 Grad. Im Tagesverlauf ziehen dann mehr Wolken auf, zwischendurch kommt die Sonne aber auch durch. Heute Nacht kühlt es in der gesamten Thunregion auf rund 16 bis 19 Grad ab. Morgen früh zieht leichter Regen durch, dazu gibt's mit Blitz und Donner vereinzelt Gewitter, bevor es am Nachmittag wieder freundlicher wird.
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10: Achtung, auf der A7 von Ulm nach Würzburg zwischen Ellwangen und Dinkelsbühl-Fichtenau steht ein defektes Fahrzeug. Auch auf der A6 in Richtung Heilbronn zwischen dem Kreuz Weinsberg und Heilbronn-Neckarsulm ist ein Fahrzeug liegen geblieben. Schließlich auf der A3 von Frankfurt nach Würzburg im Bereich der Anschlussstelle Würzburg-Heidingsfeld ein weiteres defektes Auto. Noch mehr Verkehr ausführlich zum Nachlesen findet ihr auf radioton.de und in unserer App.
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7: Ich bin Isabel Schwerlich. Union-Fraktionschef Spahn verteidigt seine Entscheidung für eine Leihmutter in den USA. Er sei lange Zeit zerrissen gewesen und hat sich schließlich mit seinem Mann dafür entschieden, so Spahn in einem Podcast. Spahn war bisher Befürworter des Verbots von Leihmutterschaften. Spahn war bisher Befürworter des Verbots von Leihmutterschaften in Deutschland. Daher wird ihm jetzt Doppelmoral vorgeworfen.

0: Neue Anlagen sollen bei Netzengpässen nicht mehr entschädigungslos abgeschaltet werden. Kleine Solaranlagen sollen zwar weiter aus der Förderung fallen, aber mit längeren Übergangsfristen. Mehr Auswahl und mehr Wettbewerb. Die Bundesnetzagentur hat entschieden, dass die Deutsche Bahn auf stark genutzten Fernverkehrsstrecken auch Platz für Konkurrenten schaffen muss. Das italienische Bahnunternehmen Italo will ab 2028 in Deutschland fahren, etwa zwischen München und Berlin.
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2: Derzeit haben wir bei uns einen bedeckten Himmel, wobei im Ostalbkreis die Wolken schon ein bisschen auflockern. In Heilbronn liegen die Temperaturen am Morgen bei rund 17 Grad. In Hohenlohe gibt es ebenfalls 17 Grad und im Ostalbkreis sind es 16 Grad. Im Laufe des Tages klettern die Werte auf bis zu 27 Grad. Zum Abend hin lockert's auf und die Sonne kommt durch. In der Nacht kühlt's in der gesamten Tonregion auf etwa 18 bis 19 Grad ab. Morgen ziehen zunächst Schauer durch, teils mit Blitz und Donner. Danach lockert's wieder auf, bei Höchstwerten um die 23 Grad.
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4: Vorsicht auf der A81 Heilbronn Richtung Stuttgart. Zwischen Ilsfeld und Mundelsheim, da steht ein defektes Fahrzeug. Auch auf der A7 Ulm Richtung Würzburg. Zwischen Ellwangen und Dinkelsbühl-Fichtenau gibt es dasselbe Problem mit einem defekten Fahrzeug. Noch mehr Verkehr. Ausführlich zum Nachlesen findet ihr auf radioton.de und in unserer App.

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9: Ich bin Isabel Schwerlich. Union-Fraktionschef Spahn bekommt in der Leihmutterschaftsdebatte ordentlich Gegenwind, auch aus seiner eigenen Partei. CDU-Kollegen werfen ihm Doppelmoral vor, weil er sich bisher immer für ein Verbot von Leihmutterschaften in Deutschland ausgesprochen hatte. Es gibt auch Rücktrittsforderungen. Die Betreiber kleiner Solaranlagen können vorerst weiter mit einem festen Preis für ihren eingespeisten Strom rechnen. Wirtschaftsministerin Reiche hat ihre Pläne, die Förderung zu kappen, abgemildert. Ein neuer Entwurf sieht eine feste Einspeisevergütung für 3 Jahre vor. Die SPD lässt beim Thema Steuererhöhungen nicht locker. Generalsekretär Klößendorf kündigte in der neuen Osnabrücker Zeitung eine harte Auseinandersetzung mit der Union um die Rückkehr der Vermögenssteuer an und auch für eine höhere Erbschaftssteuer will er sich weiter stark machen. 3 Wochen nach den schweren Erdbeben in Venezuela ist die Zahl der Toten auf bislang über 5.000 gestiegen. Zehntausende gelten laut UN noch als vermisst. Rund 20.000 Menschen leben weiter in Notlagern. Kleines Finale oder Spiel um die goldene Ananas. Im Spiel um Platz 3 treffen bei der WM heute Frankreich und England aufeinander. Dem Gewinner winkt ein höheres Preisgeld und die WM-Bronzemedaille. Anstoß ist um 23 Uhr unserer Zeit.
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10: Derzeit gibt's bei uns einen Mix aus Sonne und Wolken. In Heilbronn und in Hohenlohe sind es aktuell 17 Grad, im Ostalbkreis 16 Grad. Im Tagesverlauf klettern die Werte weiter an. Zum Abend hin werden in Heilbronn rund 27 Grad erreicht, in Hohenlohe ebenfalls 27 Grad und im Ostalbkreis etwa 25 Grad. Heute Nacht kühlt es sich auf ungefähr 19 Grad ab, wobei sich örtlich Wolken halten. Morgen früh ziehen Gewitter mit leichtem Regen durch. Danach lockert es im Verlauf des Tages wieder auf, bei Höchstwerten um die 23 Grad.
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11: Auf der A3 Richtung Nürnberg zwischen Würzburg-Heidingsfeld und Würzburg-Randersacker steht ein defektes Fahrzeug. Fahrt hier besonders aufmerksam. Ähnlich sieht es auf der A8 in Richtung München aus. Zwischen Eichelberg und Mühlhausen steht ein weiteres defektes Fahrzeug. Auch an der Anschlussstelle Kirchheim-Tech-West gibt's ein kaputtes Fahrzeug. Seid also besonders vorsichtig. 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
13: Ich bin Isabel Schwerlich. Union-Fraktionschef Spahn bekommt in der Leihmutterschaftsdebatte ordentlich Gegenwind, auch aus seiner eigenen Partei. CDU-Kollegen werfen ihm Doppelmoral vor, weil er sich bisher immer für ein Verbot von Leihmutterschaften in Deutschland ausgesprochen hatte. Es gibt auch Rücktrittsforderungen. Die Betreiber kleiner Solaranlagen können vorerst weiter mit einem festen Preis für ihren eingespeisten Strom rechnen. Wirtschaftsministerin Reiche hat ihre Pläne, die Förderung zu kappen, abgemildert. Ein neuer Entwurf sieht eine feste Einspeisevergütung für 3 Jahre vor. Die SPD lässt beim Thema Steuererhöhungen nicht locker. Generalsekretär Klößendorf kündigte in der neuen Osnabrücker Zeitung eine harte Auseinandersetzung mit der Union um die Rückkehr der Vermögenssteuer an und auch für eine höhere Erbschaftssteuer will er sich weiter stark machen. 3 Wochen nach den schweren Erdbeben in Venezuela ist die Zahl der Toten auf bislang über 5.000 gestiegen. Zehntausende gelten laut UN noch als vermisst. Rund 20.000 Menschen leben weiter in Notlagern. Kleines Finale oder Spiel um die goldene Ananas. Im Spiel um Platz 3 treffen bei der WM heute Frankreich und England aufeinander. Dem Gewinner winkt ein höheres Preisgeld und die WM-Bronzemedaille. Anstoß ist um 23 Uhr unserer Zeit.
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14: Aktuell gibt es bei uns einen Mix aus Sonne und Wolken. In Heilbronn und in Hohenlohe haben wir am Morgen 18 Grad, im Ostalbkreis sind es 17 Grad. Im Tagesverlauf steigen die Temperaturen auf etwa 27 Grad, die Wolken lockern zwischendurch immer wieder auf. In der Nacht kühlt es auf rund 19 Grad ab. Morgen ziehen am Vormittag Gewitter mit Blitz und Donner durch, später lockert es auf bei Höchstwerten um die 23 Grad.
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16: Aufgepasst! Auf der A6 Heilbronn Richtung Nürnberg zwischen Kreuz Feuchtwangen-Crailsheim und Feuchtwangen-Nord sind Gegenstände auf dem linken Fahrstreifen. Eine Schalltafel liegt dort. Vorsicht, auch auf der A6 zwischen Kreuz Weinsberg und Bretzfeld wegen eines defekten Fahrzeugs. Ebenfalls auf der A3 Frankfurt Richtung Nürnberg zwischen Würzburg-Heidingsfeld und Würzburg-Randersacker gibt es ein liegengebliebenes Fahrzeug. Und auf der A8 Stuttgart Richtung München zwischen Eichelberg und Mühlhausen ein weiteres Pannenfahrzeug. Noch mehr Verkehr, ausführlich zum Nachlesen, findet ihr auf radioton.de und in unserer App. Radioton.de und in unserer

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12: Ich bin Isabel Schwerlich. Union-Fraktionschef Spahn verteidigt seine Entscheidung für eine Leihmutter in den USA. Er sei lange Zeit zerrissen gewesen und hat sich schließlich mit seinem Mann dafür entschieden, so Spahn in einem Podcast. Spahn war bisher Befürworter des Verbots von Leihmutterschaften in Deutschland. Daher wird ihm jetzt Doppelmoral vorgeworfen. Wirtschaftsministerin Reiche rudert bei ihren umstrittenen Plänen für die neuen Energiegesetze zurück. Neue Anlagen sollen bei Netzengpässen nicht mehr entschädigungslos abgeschaltet werden. Kleine Solaranlagen sollen zwar weiter aus der Förderung fallen, aber mit längeren Übergangsfristen. Deutschland und Frankreich rücken noch mehr zusammen. Mit mehr militärischer Zusammenarbeit wollen Berlin und Paris auch mehr Abschreckungen erreichen. Unter anderem ist die Bundeswehr dieses Jahr erstmals bei einer Nuklearübung der französischen Armee dabei. In Baden-Württemberg ist ein Bahnmitarbeiter bei einer gewalttätigen Auseinandersetzung aus einem fahrenden Zug gestürzt. Der 26-Jährige wurde lebensgefährlich verletzt. Zuvor soll es Streit mit einem Fahrgast bei einer Ticketkontrolle gegeben haben. Der alkoholisierte Mann wurde noch im Zug festgenommen. Warum sich die Tür öffnete, ist noch unklar.
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13: Aktuell haben wir bei uns einen bewölkten Himmel, wobei es in Hohenlohe und im Ostalbkreis schon etwas freundlicher aussieht. In Heilbronn liegen die Temperaturen am Vormittag bei rund 18 Grad, in Hohenlohe gibt es ebenfalls 18 Grad und im Ostalbkreis sind es 17 Grad. Im Laufe des Tages steigen die Werte auf bis zu 27 Grad, dabei lockern die Wolken immer wieder auf und die Sonne kommt durch. In der Nacht sinken die Temperaturen auf ungefähr 17 bis 20 Grad. Morgen früh ziehen Gewitter mit Blitz und Donner durch. Dazu gibt's leichten Regen, bevor es im weiteren Verlauf freundlicher wird.
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2: Achtung, auf der A3 Würzburg Richtung Nürnberg zwischen Würzburg-Randersacker und Rottendorf. Hier ist der Standstreifen wegen eines defekten Fahrzeugs blockiert. Auf der A8 von Stuttgart Richtung München gibt es zwei Gefahrenstellen. Ein defektes Fahrzeug steht bei der Ausfahrt Hohenstadt und ein weiteres bei der Anschlussstelle Kirchheim-Tech West. Ebenfalls aufpassen auf der A6 von Mannheim Richtung Heilbronn zwischen Wiesloch-Raunberg und Sinsheim. Auch hier sorgt ein defektes Fahrzeug für Gefahr. 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

Einen wunderschönen guten Morgen. Ich bin wieder zurück aus meinem Urlaub. Ja, Norwegen war richtig schön und ich habe die Zeit total genossen. Aber jetzt freue ich mich mindestens genauso wieder gemeinsam mit euch in den Samstag zu starten. Hier ist eure Wetterfrau Madeline Villers aus der Morning Show mit Caro und dem Megges. Bis 12 Uhr begleite ich euch heute wieder durch den Vormittag. Und Samstag schauen wir ja auch immer auf tolle Veranstaltungen in unserer Tonregion. Und da habe ich jetzt auch gleich einen coolen Tipp für euch. Eine Veranstaltung für die ganze Familie. Und ich als Sängerin lieb genau solche Events ganz besonders. Denn heute lädt das Audi-Forum Neckarsulm von 10 bis 14 Uhr zum Audi-Aktivtag ein. Dort erwartet euch ein buntes Programm mit Hüpfburg, Mitmachstationen und dem Finale des Radioton Kids Cups. Und jetzt kommt das besondere Highlight, denn es gibt am Nachmittag um 15 Uhr ein interaktives Kinderkonzert Adui und der Geschichtenzauberer. Also der kleine Roboter Adui geht gemeinsam mit der Audi Bläserphilharmonie und den Kindern auf eine musikalische Reise durch bekannte Geschichten und Märchen. Und dabei wird nicht nur zugehört, sondern die Kinder dürfen auch selbst mitmachen und Musik spielerisch entdecken. Also, falls ihr heute noch einen Ausflug für die ganze Familie sucht, ist das vielleicht genau das Richtige. Ich freue mich, dass ihr eingeschaltet habt. Habt einen wunderschönen Samstagvormittag hier bei Radio Ton.

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5: Derzeit gibt's bei uns einen Mix aus Sonne und Wolken. In Heilbronn haben wir am Vormittag 19 Grad, in Hohenlohe 18 Grad und im Ostalbkreis 18 Grad. Im Laufe des Tages ziehen immer wieder Wolken durch. Zwischendurch kommt die Sonne aber auch mal raus. Zum Abend hin kühlt es in der gesamten Tonregion auf rund 20 Grad ab. In der Nacht sinken die Werte dann weiter auf um die 17 Grad. Morgen früh ziehen Gewitter mit Blitz und Donner durch. Danach lockern die Wolken auf und die Temperaturen klettern auf etwa 20 bis 23 Grad.
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7: Achtung auf der A3 von Würzburg Richtung Nürnberg. Zwischen Würzburg, Randersacker und Rottendorf gibt es ein defektes Fahrzeug, das den Standstreifen blockiert. Ebenso ein defektes Fahrzeug auf der A8 von Stuttgart Richtung München in Höhe der Ausfahrt Hohenstadt. Auch auf der A3 von Frankfurt Richtung Nürnberg zwischen Würzburg Heidingsfeld und Würzburg Randersacker ein defektes Fahrzeug als Gefahr. Noch mehr Verkehr ausführlich zum Nachlesen findet ihr auf radioton.de und in unserer App.

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0: Im Sommer ist ja bei uns in der Tonregion ja wirklich einiges geboten und genauso soll es ja auch sein. In Öhringen läuft ja aktuell das Sommerfestival. Über 2 Wochen lang wird die Stadt zur Partymeile mit jeder Menge guter Musik, toller Stimmung und einem abwechslungsreichen Programm für Groß und Klein. Ja, ein echtes Highlight gibt es am Sonntagabend um 19 Uhr, denn da steht die Öhringer Stadtkapelle auf der Bühne. Unsere liebe Caro aus dem Morgen ist als Moderatorin auch live mit dabei. Und wie die Stadtkapelle so drauf ist und ja, was euch dort erwartet, hat sich mein Kollege Franjo Bendeich einmal genauer angeschaut.
1: So klingt die Blaskapelle nicht. Das war nur das Warm-up. Wie es richtig klingt, hört ihr aber jetzt.
2: Den ich einfach Wahnsinn finde, nämlich plötzlich ist praktisch von einer Sekunde auf die andere der ganze Sound da und das finde ich einfach einen totalen Gänsehautmoment.
1: Willst du mir erstmal erzählen, mit wem spreche ich gerade?
3: Ich bin der Dirigent von der Stadtkapelle Öhringen.
1: Kommen wir mal zum Sommerfest. Worauf kann man sich freuen?
3: Was uns erwartet, ist eigentlich eine bunte Zeitreise durch die letzten Jahrzehnte, kann man sagen. Beginnend von den 70ern bis eigentlich dem Besten von heute.

Na, das macht doch direkt Lust auf einen musikalischen Sommerabend in Öhringen. Hier ist eure Wetterfrau Madeline Villers aus der Morning Show. Habt weiterhin einen schönen Samstagvormittag hier bei Radio Thun. 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
12: Ich bin Isabel Schwerlich. Bundeskanzler Merz macht die Leihmutterschaftsdebatte um Jens Spahn zur Chefsache. Am Montag wird der Fall im CDU-Präsidium besprochen. Nicht nur aus der eigenen Partei kommen Rücktrittsforderungen, auch die Kirchen gehen auf den Unionsfraktionschef los. Der Passauer Bischof Oster spricht von einem echten Skandal. Die Betreiber kleiner Solaranlagen können vorerst weiter mit einem festen Preis für ihren eingespeisten Strom rechnen. Wirtschaftsministerin Reicher hat ihre Pläne, die Förderung zu kappen, abgemeldet. Ein neuer Entwurf sieht eine feste Einspeisevergütung für 3 Jahre vor. In Baden-Württemberg ist wieder eine Ticketkontrolle in einem Zug eskaliert. Gestern Abend kam es dabei zu einer Prügelei, währenddessen öffnete sich plötzlich eine der Zugtüren. Ein Bahnmitarbeiter fiel bei Tempo 120 aus dem fahrenden Zug. Der 26-Jährige wurde lebensgefährlich verletzt. Innenminister Dobrindt warnt vor einer verschärften Sicherheitslage in Deutschland. Er sagte der Welt am Sonntag, dass Anschlagspläne gegen unser Land klar erkennbar seien. Vor dem Hintergrund will er die deutschen Nachrichtendienste zu echten Geheimdiensten umbauen. Gefährden die Waldbrände in Kanada womöglich das WM-Finale morgen bei New York? Das Weiße Haus und die FIFA beobachten die Lage aktuell genau. Denn der Waldbrandrauch ist bis nach New York gezogen. Die Behörden stuften die Luftqualität zuletzt als ungesund ein.
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13: Aktuell gibt's bei uns einen Mix aus Sonne und Wolken. In Heilbronn und in Hohenlohe haben wir gerade 19 Grad, im Ostalbkreis sind's 18 Grad. Im Tagesverlauf klettern die Temperaturen weiter rauf, zum Abend hin lockern die Wolken auf und die Sonne kommt öfter durch. In der Nacht kühlt's in der gesamten Thonregion auf um die 18 Grad ab. Morgen früh ziehen Gewitter mit Blitz und Donner durch. Danach wird's freundlicher, bei Höchstwerten um die 22 Grad.
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14: Achtung, auf der A8 von Stuttgart Richtung München zwischen Eichelberg und Mühlhausen steht ein defektes Fahrzeug. Auch auf der A81 Richtung Heilbronn müsst ihr beim Kreuz Weinsberg mit einem defekten Fahrzeug rechnen. Auf der A3 von Würzburg Richtung Nürnberg zwischen Würzburg-Randersacker und Rottendorf blockiert ein defektes Fahrzeug den Standstreifen. Auf der A3 von Frankfurt Richtung Würzburg zwischen Wertheim-Lengfurt und Würzburg-Kist habt ihr 2 Kilometer stockenden Verkehr. Noch mehr Verkehr ausführlich zum Nachlesen findet ihr auf radioton.de und in unserer App.
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0: Ja, so langsam sind jetzt wirklich überall die Sommerferien gestartet. Naja, fast überall. Bei uns in Baden-Württemberg und auch in Bayern heißt es noch durchhalten. Wir müssen uns ja noch so ein ganz kleines bisschen gedulden. Und bevor es losgeht, also in den Urlaub, steht ja bei den meisten noch eine, ich sag mal so, große Herausforderung an. Koffer packen. Ich weiß ja nicht, wie es euch geht, aber ich muss mich meistens sogar auf meinen Koffer draufsetzen, damit er überhaupt noch irgendwie zugeht. Ich denke mir irgendwie immer, lieber ein bisschen mehr dabei als zu wenig. Caro hat zum Glück gestern in der Morning Show ein paar praktische Packhacks verraten und da hören wir jetzt mal ganz kurz rein.
1: Tipp 1 funktioniert auch ganz ohne fancy Kofferorganizer oder was es da auch alles gibt. Klamotten rollen statt falten. Das spart echt wahnsinnig viel Stauraum. Und wenn wir schon bei Rollen sind, schwere Sachen im Koffer an die Rollen packen. Also direkt an die Achse, zum Beispiel Schuhe, Kulturbeutel oder Bücher. Dann kippt er ganz einfach nicht so leicht um beim Ziehen, lässt sich auch leichter lenken und drückt die leichtere Kleidung oben nicht zusammen. Und dafür muss ich auch 30 werden, Frischhaltefolie gegens Auslaufen benutzen. Einfach den Deckel von Shampoo oder Cremeflaschen abschrauben, so ein kleines Stück Frischhaltefolie über die Öffnung spannen, Deckel wieder drauf und schon läuft das Zeug nicht aus, auch bei Druckunterschieden im Flugzeug.
0: Ja, das kann man auf jeden Fall mal ausprobieren. Vielleicht muss ich mich dann beim nächsten Urlaub tatsächlich nicht mehr auf meinen Koffer setzen. Wäre auf jeden Fall ja mal eine gute Lösung. Hier ist eure Wetterfrau Madeline Villers aus der Morning Show. Ich wünsche euch weiterhin einen schönen Samstagvormittag hier bei Radio Ton. Schön, dass ihr mit dabei seid.

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16: Aktuell gibt's bei uns einen Mix aus Sonne und Wolken. In Heilbronn und in Hohenlohe liegen die Temperaturen derzeit bei jeweils 20 Grad, im Ostalbkreis sind es 19 Grad. Im Laufe des Tages ziehen immer wieder Wolken durch, zwischendurch kommt die Sonne aber auch öfter mal raus. Zum Abend hin lockert es weiter auf, die Werte sinken in der Nacht auf um die 19 Grad. Morgen früh gibt's Gewitter mit Blitz und Donner. Später lockert es auf und die Temperaturen steigen auf bis zu 23 Grad.
17: Jetzt Donner.
16: Später lockert es auf und die Temperaturen

zurückrechnen. Achtung, auf der A81 Würzburg Richtung Heilbronn im Bereich Kreuz-Weinsberg, auch hier blockiert ein Fahrzeug den Verkehr. Auf der A3 von Würzburg Richtung Nürnberg ist zwischen Würzburg-Randersacker und Rottendorf der Standstreifen durch ein defektes Fahrzeug blockiert. Noch mehr Verkehr ausführlich zum Nachlesen findet ihr auf radioton.de und in unserer App.

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0: gibt Dinge, über die macht man sich im Alltag oft viel zu wenig Gedanken. Zum Beispiel darüber, wie selbstverständlich wir irgendwo hinkommen und dass das für viele Menschen mit Beeinträchtigung eben leider nicht selbstverständlich ist. Aber heute Abend gibt's in der Maschinenfabrik in Heilbronn eine Party, die zeigt, wie selbstverständlich Gemeinschaft eigentlich sein sollte. Bei der Disclusion, die inklusive Clubnacht, sind alle herzlich willkommen. Im Mittelpunkt stehen Musik, Tanzen und vor allem das gemeinsame Feiern auf Augenhöhe. Und besonders schön finde ich übrigens, wie die Idee entstanden ist. Nämlich ein Klient der offenen Hilfen Heilbronn, der selbst mit einer Beeinträchtigung lebt und als DJ auflegt, hat den Anstoß für diesen besonderen Abend gegeben. Also ein richtig tolles Beispiel dafür, wie Inklusion gelebt werden kann. Mein Kollege Franjo Bendeich hat DJ Sven vorab getroffen und da hören wir jetzt mal ganz kurz rein.
1: Scheiße, Alter, ist das geil. Oh, darf man das überhaupt sagen?
2: Im Radio? Gute Frage, wir machen das einfach.
1: Super.
2: Was genau zählt zu einem barrierefreien Disco-Abend?
1: Ich fange meistens um 9, 10 Uhr an. Leute wie wir sind dann im Wohnhaus, können nicht mehr weg, weil kein Fahrdienst mehr ist. Wir machen eine Disco ab 8 Uhr und wir feiern einfach mal, weil viele denken ja, Menschen mit Behinderung können nichts. Die hocken ja nur im Wohnhaus, mit denen macht man nichts. Das ist nicht so. Ich bin ein Mensch mit Behinderung. Und ich möchte diese Barriere im Kopf einfach abschaffen.
2: Was erwartet uns?
1: Tja, auf jeden Fall ein geiles Bundesprogramm. Ab 8:30 werde ich eine Stunde Musik machen. Machen einfach einen Abend, wo uns Spaß macht. Und bauen Barrieren ab. Das war ja der Sinn der Sachen, Barrieren abbauen.
0: Ja, eine richtig tolle Aktion. Ich wünsche euch heute Abend ganz viel Spaß, eine unvergessliche Party. Hier ist eure Wetterfrau Madeline Villers aus der Morning Show. Habt weiterhin einen schönen Samstagvormittag hier bei Radio Ton.

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5: Ich bin Isabel Schwerlich. Union-Fraktionschef Spahn bekommt in der Leihmutterschaftsdebatte ordentlich Gegenwind, auch aus seiner eigenen Partei. CDU-Kollegen werfen ihm Doppelmoral vor, weil er sich bisher immer für ein Verbot von Leihmutterschaften in Deutschland ausgesprochen hatte. Es gibt auch Rücktrittsforderungen. Wirtschaftsministerin Reiche rudert bei ihren umstrittenen Plänen für die neuen Energiegesetze zurück. Neue Anlagen sollen bei Netzengpässen nicht mehr entschädigungslos abgeschaltet werden. Kleine Solaranlagen sollen zwar weiter aus der Förderung fallen, aber mit längeren Übergangsfristen. Die SPD lässt beim Thema Steuererhöhungen nicht locker. Generalsekretär Klößendorf kündigte in der Neuen Osnabrücker Zeitung eine harte Auseinandersetzung mit der Union um die Rückkehr der Vermögenssteuer an und auch für eine höhere Erbschaftssteuer will er sich weiter stark machen. In der Straße von Hormuz sind laut iranischen Angaben zwei Öltanker auf Minen aufgefahren und explodiert. Zu möglichen Opfern und zur Herkunft der Tanker gibt es noch keine Angaben. Mehr Auswahl und mehr Wettbewerb. Die Bundesnetzagentur hat entschieden, dass die Deutsche Bahn auf stark genutzten Fernverkehrsstrecken auch Platz für Konkurrenten schaffen muss. Das italienische Bahnunternehmen Italo will ab 2028 in Deutschland fahren, etwa zwischen München und Berlin.
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6: Aktuell haben wir bei uns einen Mix aus Wolken und Sonne. In Heilbronn zeigt das Thermometer gerade 20 Grad, in Hohenlohe gibt es 21 Grad und im Ostalbkreis sind es ebenfalls 20 Grad. Im Laufe des Vormittags zieht sich immer wieder zu, bevor sich später am Nachmittag die Sonne öfter durchsetzt und die Werte auf bis zu 27 Grad steigen. Heute Nacht kühlt es in der gesamten Tonregion auf etwa 18 bis 19 Grad ab. Morgen früh gibt es dann mit Blitz und Donner kräftige Gewitter. Danach lockert es auf und die Temperaturen erreichen rund 22 Grad.
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7: Vorsicht auf der A8 Richtung München. Zwischen Eichelberg und Mühlhausen steht ein defektes Fahrzeug. Bleibt wachsam. Auf derselben Strecke ab Eichelberg bis Hohenstadt müsst ihr mit einem 9 Kilometer langen Stau rechnen und etwa 21 Minuten mehr einplanen. Weiter auf der A8 zwischen Märklingen und Ulm-Ost gibt es einen 5 Kilometer langen Stau. Das kostet euch mindestens 33 Minuten extra. In Bietigheim-Bissingen auf der B27 zwischen der Kammgarn-Spinnerei und der Karl-May-Allee erwartet euch dichter Verkehr. Ihr braucht mindestens 6 Minuten länger. Noch mehr Verkehr ausführlich zum Nachlesen findet ihr auf radioton.de und in unserer App.
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1: Am Montag wird's nochmal richtig spannend bei uns in der Morning Show, denn da steht das große Finale vom Radio Thon WM-Kopfsalat an. Joachim aus Erdmannhausen und Petra aus Mückmühl kämpfen dann um den Sieg und natürlich um die 1000 Euro. Caro hat mit Petra kurz jetzt vor dem Finale gesprochen und wollte wissen, wie sie sich jetzt eigentlich so wenige Tage vor der Entscheidung fühlt. Und da hören wir jetzt mal ganz kurz rein.
2: Guten Morgen.
3: Hast du denn von deinem Glück eigentlich schon erfahren, dass du einziehst ins Finale vom WM-Kopfsalat?
2: Ja, ich habe gestern Abend das gehört oder gestern Nachmittag.
3: Ah, sehr gut.
2: War schon spannend.
3: Also, wie ist die Gefühlslage? Jetzt muss ich doch mal nachfragen hier.
2: Ja, es ist schon spannend. Also,
3: du hast das ja gehört, es war eine sehr dramatische Runde am Ende, weil wir wirklich die Schätzfrage brauchten und du echt so krass nah dran warst. Wahnsinn.
2: Ja, ich habe auch. Ja, als er dann gesagt hat, 100 oder 100. Ja, in dem 100 haben wir den. Oh, okay.
3: Hey, dann okay, freue ich mich schon mal aufs Finale mit dir, ja?
2: Ja, ich mich auch. Also, okay. Die Spannung steigt.
3: Da kannst ja schon mal im Kopf noch mal ein bisschen üben. Alles immer nur das Gegenteil sagen, Petra.
2: Ja, genau.
3: Also, mach's gut. Ciao, ciao.
2: Danke, Caro. Tschüss.
1: Ja, das bleibt richtig spannend. Ich drücke jetzt einfach mal beiden die Daumen, Joachim und Petra, auch wenn das eigentlich gar nicht so richtig möglich ist. Aber ja, habt weiterhin einen schönen Samstagvormittag. Hier ist eure Wetterfrau Madeline Villers aus der Radio Thon Morning Show.

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14: Derzeit gibt's bei uns einen stark bewölkten Himmel. In Heilbronn liegen die Temperaturen am Vormittag bei 21 Grad. In Hohenlohe und im Ostalbkreis sind es ebenfalls 21 Grad. Im Tagesverlauf lockern die Wolken immer mal wieder auf. Zwischendurch kommt auch die Sonne durch. Zum Abend hin steigen die Werte auf bis zu 27 Grad, bevor es in der Nacht auf um die 18 Grad abkühlt. Morgen startet ihr mit Gewitter und Regen in den Tag. Später klart es auf, bei Höchstwerten um die 22 Grad.
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16: Achtung, auf der A7 von Ulm Richtung Würzburg zwischen Bad Windsheim und Uffenheim-Langensteinach liegt ein Holzbrett auf der Fahrbahn. Der linke Fahrstreifen ist blockiert. Jetzt zur A8 von Stuttgart Richtung München. Zwischen Eichelberg und Hohenstadt staut es sich auf 6 Kilometern, plant etwa 22 Minuten mehr ein. Ein weiteres Problem zwischen Eichelberg und Mühlhausen. Dort müsst ihr mit einem defekten Fahrzeug rechnen. Noch dazu gibt es zwischen Märklingen und Ulm-Ost 5 Kilometer Stau, etwa 14 Minuten zusätzlich einplanen. Noch mehr Verkehr, ausführlich zum Nachlesen, findet ihr auf radioton.de und in unserer App.

0: Ich weiß ja nicht, wie es euch geht, aber an diesem Wochenende hat man ja so ein bisschen die Qual der Wahl. Gefühlt findet an jeder Ecke ein tolles Fest statt. Damit euch die Entscheidung ja so ein bisschen einfacher fällt, stelle ich euch ja heute Vormittag immer wieder so ein paar Highlights aus unserer Tonregion vor. Und von Samstag bis Montag wird zum Beispiel in Offenau wieder das Kornlupferfest gefeiert. Und das gehört für viele ja mittlerweile einfach zum Sommer dazu. Und was euch dort alles erwartet, weiß meine Kollegin Sabrina Ammon.
1: Fast wie Urlaub. So kann sich ein Besuch auf dem 48. Offenauer Kornlupferfest anfühlen. Direkt am offenen Neckarufer, Live-Musik, Cocktails und griechisch-schwäbisches Essen. Kein Wunder, dass dieses Fest so beliebt ist. Aus dem Orga-Team Jürgen Kowoll.
2: Ja, die Besonderheiten des Kornlupferfestes ist natürlich ganz klar die tolle Lage direkt am Neckarufer, am Wasser sitzen können. Das ist was ganz Besonderes. Als zweites die Ausrichtung durch alle Offenauer Vereine. Über 26 sind am Start, im Einsatz. Ein tolles Programm am Wasser, auf dem Wasser und wenn man einen Kornlupfer-Tube mal abhebt, auch leicht über dem Wasser. Und zu allerletzt natürlich die über 500 ehrenamtlichen Helferinnen und Helfer, die in allen Vereinen aktiv sind und ja unseren Gästen versuchen, wunderschöne Stunden zu bescheren.
1: Und wer das Kornlupfer-Tube nicht kennt, erinnert euch an die aufblasbare Banane im Spanien- oder Italien-Urlaub 1995, die hinter einem Motorboot über dem Mittelmeer hergezogen wurde. Also, das Offenauer Kornlupferfest, fast wie Urlaub.
0: Ja, vielleicht genau das Richtige für euch. Ich wünsche euch auf jeden Fall ein wunderschönes Wochenende. Ganz egal, was ihr geplant habt, hier ist eure Wetterfrau Madeline Villers aus der Radio Thurn Morning Show.

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3: Ich bin Isabel Schwerlich. Der Gegenwind für Unionsfraktionschef Spahn in der Debatte um Leihmutterschaft wird immer heftiger. Unterstützung für den frisch gebackenen Papa hört man aus seiner Partei kaum. Immer häufiger dafür aber Rücktrittsforderungen, weil er das in Deutschland geltende Verbot umgangen hat. Wer sich eine kleine Solaranlage aufs Dach baut, bekommt für den erzeugten Strom auch weiter eine Einspeisevergütung. Wirtschaftsministerin Reiche hat ihr umstrittenes Energiegesetz entschärft. Es gibt allerdings weniger als bisher und auch nur noch für 3 Jahre. Innenminister Dobrindt warnt vor einer verschärften Sicherheitslage in Deutschland. Er sagte der Welt am Sonntag, dass Anschlagspläne gegen unser Land klar erkennbar seien. Vor dem Hintergrund will er die deutschen Nachrichtendienste zu echten Geheimdiensten umbauen. In Baden-Württemberg ist wieder eine Ticketkontrolle in einem Zug eskaliert. Gestern Abend kam es dabei zu einer Prügelei, währenddessen öffnete sich plötzlich eine der Zugtüren. Ein Bahnmitarbeiter fiel bei Tempo 120 aus dem fahrenden Zug. Der 26-Jährige wurde lebensgefährlich verletzt. Gefährden die Waldbrände in Kanada womöglich das WM-Finale morgen bei New York? Das Weiße Haus und die FIFA beobachten die Lage aktuell genau. Denn der Waldbrandrauch ist bis nach New York gezogen. Die Behörden stuften die Luftqualität zuletzt als ungesund ein.
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4: Aktuell gibt's bei uns einen stark bewölkten Himmel. Nur im Ostalbkreis zeigt sich der Himmel zwischendurch etwas freundlicher. In Heilbronn und in Hohenlohe liegen die Temperaturen gerade bei 22 Grad. Im Ostalbkreis sind's 21 Grad. Im weiteren Tagesverlauf lockern die Wolken auf. Dazu steigen die Werte auf bis zu 27 Grad. Heute Nacht kühlt es in der gesamten Thunregion auf 16 bis 19 Grad ab. Morgen früh ziehen Gewitter mit leichtem Regen durch. Danach lockert's auf bei Höchstwerten um die 22 Grad.
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5: Achtung, auf der A6 von Nürnberg Richtung Heilbronn. Zwischen dem Kreuz Weinsberg und Heilbronn-Neckarsulm steht ein defektes Fahrzeug. Auch auf der A6 von Mannheim Richtung Heilbronn gibt's Gefahr durch ein defektes Fahrzeug zwischen Bad Rappenau und Heilbronn unter Eisesheim. Ebenfalls auf der A6 von Nürnberg Richtung Heilbronn, diesmal zwischen Kupferzell und Neuenstein. Achtung, ebenfalls ein defektes Auto. Wenn ihr auf der A8 von Stuttgart in Richtung München unterwegs seid, zwischen Märklingen und Oberelchingen, steckt ihr in 6 Kilometern Stau, plant mindestens 16 Minuten mehr ein. Noch mehr Verkehr, ausführlich zum Nachlesen, findet ihr auf radioton.de und in unserer App.
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1: Schönen Vormittag, hier ist eure Wetterfrau Madeleine Villas aus der Morning Show mit Caro und dem Megges. Und morgen Abend um 21 Uhr steht ja das große WM-Finale an. Aber nicht nur sportlich soll es spektakulär werden. Auch die Halbzeitpause sorgt jetzt schon für jede Menge Gesprächsstoff. Maxi, unser Radioton-WM-Experte, ist jetzt bei mir. Die FIFA plant ja offenbar eine gigantische Halbzeitshow. Also dann fast wie beim Super Bowl, oder wie kann ich mir das vorstellen? Maxi.
2: Ja, und dafür soll die Halbzeit wohl auch deutlich länger dauern als sonst. Statt der üblichen 15 Minuten ist von 20 bis sogar 30 Minuten die Rede. Sonst wird es halt auch schwierig, Shakira, Justin Bieber, die K-Pop-Band, BTS, Coldplay, Madonna, Burna Boy und sogar noch einen New Yorker Grundschulchor unterzubekommen.
1: Ganz große Liste hier. Ja, also für die Kinder ist es bestimmt etwas ganz Besonderes, neben so ganz großen Namen auftreten zu dürfen. Aber ja, so eine mega Halbzeit Show, ist das überhaupt erlaubt, also nach den Fußballregeln?
2: Also eigentlich nicht so ganz. Die Regularien sehen nur eine Halbzeitpause von maximal 15 Minuten vor. Insbesondere für die Spieler wäre das nicht ideal. Die Muskulatur kühlt ja auch ab und verhärtet sich mit jeder Minute, in der sie eben nicht auf dem Platz stehen. Eine längere Pause wäre außerdem nur mit Zustimmung des Schiedsrichters möglich. Ich denke aber nicht, dass sich irgendein Schiedsrichter gegen den Willen von FIFA-Präsident Infantino und Donald Trump stellen möchte. Ja. Eine offizielle Bestätigung der FIFA zur Dauer gibt es jetzt noch nicht, also man weiß noch nicht, wie lang genau es dauern wird. Mhm. ZDF und Magenta, die das Spiel hierzulande übertragen haben, haben aber schon angekündigt, die Halbzeitshow in voller Länge zu zeigen.
1: Ja, also wie so oft bei dieser WM eine große Inszenierung, und Fußball, ja, gibt's ja irgendwie auch noch. Ja, schauen wir mal, ob am Ende mehr über die Tore oder über die Halbzeitshow gesprochen wird. Bei mir wird's wahrscheinlich eher das Letztere, aber gut, ich bin auch Musikerin. Mehr dazu am Montag in der Morningshow. Ich danke dir, Maxi.
2: Gerne.

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3: Aktuell gibt's bei uns einen Mix aus Wolken und Sonne. In Heilbronn haben wir gerade 22 Grad. In Hohenlohe und im Ostalbkreis liegen die Temperaturen ebenfalls bei 22 Grad. Im weiteren Verlauf des Tages kommt die Sonne öfter durch, die Wolken lockern immer wieder auf, dabei steigen die Werte auf 27 Grad. In der Nacht sinken die Temperaturen in der gesamten Tonregion auf um die 17 Grad. Morgen früh ziehen Gewitter mit Blitz und Donner durch, dazu gibt's leichten Regen. Im Tagesverlauf lockert's wieder auf bei Höchstwerten um die 22 Grad.
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5: Achtung auf der A8, Stuttgart Richtung München. Zwischen Kirchheim-Tech-Ost und Eichelberg steht ein defektes Fahrzeug. Auf der A3 in Richtung Nürnberg gibt es ein defektes Fahrzeug zwischen Würzburg-Heidingsfeld und Würzburg-Randersacker. Ein weiteres defektes Fahrzeug auf der A6 Heilbronn Richtung Mannheim zwischen Bad Rappenau und Sinsheim-Steinsfurt. Auch auf der A6 von Nürnberg Richtung Heilbronn zwischen Kreuz Weinsberg und Heilbronn-Neckarsulm müsst ihr mit einem defekten Fahrzeug rechnen. Noch mehr Verkehr, ausführlich zum Nachlesen, findet ihr auf radioton.de und in unserer App.

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Gleich ist es 12 und damit geht leider unser gemeinsamer Samstagvormittag auch schon wieder zu Ende. Ja, ich weiß, wie jeden Samstag sind wir natürlich alle ziemlich traurig darüber. Oder auch nicht, man weiß es nicht. Spaß beiseite, auch nach meinem Norwegen-Urlaub hat es mir wieder richtig viel Spaß gemacht. Schön, dass ihr eingeschaltet habt. Ich wünsche euch auf jeden Fall ein wunderschönes Wochenende und natürlich ganz viel Spaß bei allem, was ihr so geplant habt. Zum Schluss habe ich euch noch einen Veranstaltungstipp. Also wenn ihr mal etwas Außergewöhnliches erleben möchtet, dann schaut doch dieses Wochenende mal bei den Friesinger BW Open in Bad Wimpfen vorbei. Dort dreht sich alles um Speedklettern, also eine Sportart, bei der wirklich jede Sekunde zählt. Internationale Top-Athleten gehen an den Start und zeigen, wie rasant es die 15 Meter hohe Kletterwand nach oben gehen kann. Und das Ganze vor der beeindruckenden Kulisse des Blauen Turms, mitten in der wunderschönen Altstadt von Bad Wimpfen. Ja, und das Beste, am Sonntag könnt ihr sogar selbst einmal ausprobieren, wie sich Speedklettern anfühlt. Aber keine Sorge, den Weltrekord von unter 5 Sekunden müsst ihr natürlich nicht aufstellen. Aber vielleicht ist das genau der richtige Ausflug für euer Wochenende. Habt auf jeden Fall eine schöne Zeit. Wir hören uns nächsten Samstag wieder von 8 bis 12 und davor natürlich schon unter der Woche in der Morgenshow bei Caro und dem Neckes. Dort gibt es von mir jede halbe Stunde nach den Nachrichten die neuesten Wetterupdates. Ich würde mich riesig freuen, wenn ihr einschaltet. Hier ist eure Wetterfrau Madeline Willers bei Radio Thun.

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14: Ich bin Isabel Schwerlich. Bundeskanzler Merz macht die Leihmutterschaftsdebatte um Jens Spahn zur Chefsache. Am Montag wird der Fall im CDU-Präsidium besprochen. Nicht nur aus der eigenen Partei kommen Rücktrittsforderungen, auch die Kirchen gehen auf den Unionsfraktionschef los. Der Passauer Bischof Oster spricht von einem echten Skandal. Wirtschaftsministerin Reiche rudert bei ihren umstrittenen Plänen für die neuen Energiegesetze zurück. Neue Anlagen sollen bei Netzengpässen nicht mehr entschädigungslos abgeschaltet werden. Kleine Solaranlagen sollen zwar weiter aus der Förderung fallen, aber mit längeren Übergangsfristen. In Baden-Württemberg ist wieder eine Ticketkontrolle in einem Zug eskaliert. Gestern Abend kam es dabei zu einer Prügelei, währenddessen öffnete sich plötzlich eine der Zugtüren. Ein Bahnmitarbeiter fiel bei Tempo 120 aus dem fahrenden Zug. Der 26-Jährige wurde lebensgefährlich verletzt. 3 Wochen nach den schweren Erdbeben in Venezuela ist die Zahl der Toten auf bislang über 5.000 gestiegen. Zehntausende gelten laut UN noch als vermisst. Rund 20.000 Menschen leben weiter in Notlagern. Kleines Finale oder Spiel um die goldene Ananas. Im Spiel um Platz 3 treffen bei der WM heute Frankreich und England aufeinander. Dem Gewinner winkt ein höheres Preisgeld und die WM-Bronzemedaille. Anstoß ist um 23 Uhr unserer Zeit.
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15: Derzeit haben wir bei uns einen Mix aus Sonne und Wolken. In Heilbronn und in Hohenlohe gibt es am Mittag jeweils 23 Grad, im Ostalbkreis sind es 22 Grad. Im Verlauf des Nachmittags steigen die Temperaturen weiter an, dazu kommt die Sonne immer öfter durch. In der Nacht kühlt es auf rund 16 Grad ab. Morgen früh ziehen Gewitter mit Blitz und Donner durch, danach lockert's auf und die Temperaturen erreichen Werte zwischen 19 und 23 Grad.
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16: Achtung, auf der A81 Richtung Heilbronn zwischen Pleidelsheim und Mundelsheim steht ein defektes Fahrzeug. Auf der A6 Richtung Heilbronn gibt es 2 Vorfälle. Zwischen Feuchtwangen Nord und dem Kreuz Feuchtwangen-Kreilsheim und zwischen Sinsheim und Sinsheim Süd jeweils ebenfalls ein defektes Fahrzeug. Die A7 von Würzburg nach Ulm meldet zwischen Giengen-Herbrechtingen und Niederstotzingen ebenfalls ein liegen gebliebenes Fahrzeug. Noch mehr Verkehr ausführlich zum Nachlesen findet ihr auf radioton.de und in unserer App.
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12: Aktuell gibt's bei uns einen Mix aus Sonne und Wolken. Im Ostalbkreis ist es gerade etwas stärker bewölkt. In Heilbronn und in Hohenlohe liegen die Temperaturen am Mittag bei jeweils 23 Grad. Im Ostalbkreis sind es 22 Grad. Im weiteren Verlauf des Nachmittags steigen die Werte noch ein bisschen an. Zwischendurch kommt die Sonne immer wieder durch. In der Nacht sinken die Temperaturen in der gesamten Tonregion auf um die 18 Grad. Morgen früh ziehen Gewitter mit Blitz und Donner durch. Später lockert es auf und ihr könnt mit Höchstwerten um die 22 Grad rechnen.
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14: Achtung, auf der A6 Nürnberg Richtung Heilbronn zwischen Aurach und Feuchtwangen Nord seid ihr wegen eines defekten Fahrzeugs gewarnt. Jetzt zur A3 Frankfurt Richtung Nürnberg zwischen der Anschlussstelle Wertheim-Lengfurt und Würzburg-Randersacker quält ihr euch durch 9 Kilometer stockenden Verkehr. Das dauert mindestens 17 Minuten länger. Auf der A7 Würzburg Richtung Ulm zwischen Ahlen-Westhausen und Gehingen-Herbrechtingen gibt es 7 Kilometer stockenden Verkehr. Plant hier mindestens 11 Minuten extra ein. Auf der A8 Stuttgart Richtung München herrscht zwischen Eichelberg und Hohenstadt stockender Verkehr auf 4 Kilometer. Es dauert ungefähr 8 Minuten länger. Noch mehr Verkehr, ausführlich zum Nachlesen, findet ihr auf radioton.de und in unserer App.

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14: Ich bin Isabel Schwerlich. Der Gegenwind für Unionsfraktionschef Spahn in der Debatte um Leihmutterschaft wird immer heftiger. Unterstützung für den frisch gebackenen Papa hört man aus seiner Partei kaum. Immer häufiger dafür aber Rücktrittsforderungen, weil er das in Deutschland geltende Verbot umgangen hat. Beim Waldbrand im Müritz-Nationalpark gibt es weiter keine Entwarnung. Das Feuer breitet sich weiter aus. Rund 360 Feuerwehrleute kämpfen gegen die Flammen. Der Landkreis Mecklenburgische Seenplatte bittet Urlauber darum, das Gebiet weiträumig zu umfahren. Wer sich eine kleine Solaranlage aufs Dach baut, bekommt für den erzeugten Strom auch weiter eine Einspeisevergütung. Wirtschaftsministerin Reiche hat ihr umstrittenes Energiegesetz entschärft. Es gibt allerdings weniger als bisher und auch nur noch für 3 Jahre. Innenminister Dobrindt warnt vor einer verschärften Sicherheitslage in Deutschland. Er sagte der Welt am Sonntag, dass Anschlagspläne gegen unser Land klar erkennbar seien. Vor dem Hintergrund will er die deutschen Nachrichtendienste zu echten Geheimdiensten umbauen. Gefährden die Waldbrände in Kanada womöglich das WM-Finale morgen bei New York? Das Wasserhaus und die FIFA beobachten die Lage aktuell genau. Denn der Waldbrandrauch ist bis nach New York gezogen. Die Behörden stuften die Luftqualität zuletzt als ungesund ein.
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5: Aktuell gibt's bei uns viele Wolken am Himmel, wobei es im Ostalbkreis schon ein bisschen aufgelockert ist. In Heilbronn und in Hohenlohe liegen die Temperaturen zur Mittagszeit bei jeweils 24 Grad. Im Ostalbkreis sind es 24 Grad. Im Verlauf des Nachmittags kommt die Sonne immer öfter durch, die Wolken lockern weiter auf. Und die Werte steigen auf 27 bis 28 Grad. In der Nacht kühlt es bei leichten Wolken auf um die 16 bis 19 Grad ab. Morgen beginnt der Tag mit Gewittern und Regenschauern. Später gibt es dann einen wechselhaften Mix aus Wolken und Sonne. Bei Höchstwerten um die 20 bis 24 Grad.
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15: Auf der A6 von Mannheim Richtung Heilbronn ist zwischen Sinsheim-Steinsfurt und Bad Rappenau ein defektes Fahrzeug aufgetaucht. Auch auf der A6 von Nürnberg Richtung Heilbronn zwischen Ilshofen-Wolpertshausen und Schwäbisch Hall gibt es ein defektes Fahrzeug. Weiter geht's auf der A7 Würzburg Richtung Ulm, wo zwischen Giengen-Herbrechtingen und Niederstotzingen ebenfalls ein defektes Fahrzeug steht. Auf der A7 von Ulm Richtung Fulda ist zwischen Kreuzbibelried und Würzburg-Estenfeld der Standstreifen durch einen defekten LKW blockiert. Noch mehr Verkehr ausführlich zum Nachlesen findet ihr auf radioton.de und in unserer App.
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12: Derzeit zeigt sich bei uns ein Mix aus Sonne und Wolken. In Heilbronn haben wir zur Mittagszeit 25 Grad, in Hohenlohe sind es 25 Grad und im Ostalbkreis 24 Grad. Im weiteren Tagesverlauf kommt die Sonne öfter durch, die Wolken lockern immer mehr auf. Zum Abend hin kühlt es in der gesamten Tonregion auf um die 19 Grad ab. In der Nacht sinken die Werte dann weiter auf rund 16 Grad. Morgen früh ziehen Gewitter durch, danach lockert es wieder auf, bei Höchstwerten um die 22 Grad.
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13: A6 Heilbronn Richtung Mannheim. Zwischen Bad Rappenau und Sinsheim-Steinsfurt ist ein defektes Fahrzeug liegen geblieben. Fahrt vorsichtig. Auch auf der A81 in Richtung Würzburg zwischen Tauberbischofsheim und Gerchsheim gibt es ein defektes Fahrzeug. Auf der A7 von Würzburg nach Ulm zwischen Niederstotzingen und Langenau blockiert ebenfalls ein defektes Fahrzeug die Strecke. Und auf der A81 von Stuttgart Richtung Heilbronn zwischen Pleidelsheim und Mundelsheim ist ebenfalls Vorsicht geboten wegen eines defekten Fahrzeugs. Noch mehr Verkehr ausführlich zum Nachlesen findet ihr auf radioton.de und in unserer App.

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14: Ich bin Imme Kasten. Jens Spahn tritt in der Leihmutter-Affäre als Unionsfraktionschef zurück. Das hat er in einem Schreiben mitgeteilt. Zuletzt war der Druck immer größer geworden. Auch Kanzler Merz soll ihn zu dem Schritt aufgefordert haben. Leihmutterschaft in Deutschland ist verboten. Die CDU hatte ihre Haltung dazu erst vor kurzem bekräftigt. Die SPD lässt beim Thema Steuererhöhungen nicht locker. Generalsekretär Klüssendorf kündigte in der Neuen Osnabrücker Zeitung eine harte Auseinandersetzung mit der Union um die Rückkehr der Vermögenssteuer an. Und auch für eine höhere Erbschaftssteuer will er sich weiter stark machen. Beim Waldbrand im Müritz-Nationalpark gibt es weiter keine Entwarnung. Das Feuer breitet sich weiter aus. Rund 360 Feuerwehrleute kämpfen gegen die Flammen. Der Landkreis Mecklenburgische Seenplatte bittet Urlauber darum, das Gebiet weiträumig zu umfahren. Kleines Finale oder Spiel um die goldene Ananas. Im Spiel um Platz 3 treffen bei der WM heute Frankreich und England aufeinander. Dem Gewinner winkt ein höheres Preisgeld und die WM-Bronzemedaille. Anstoß ist um 23 Uhr unserer Zeit.
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15: Aktuell gibt's bei uns einen Mix aus Sonne und Wolken, wobei in Hohenlohe die Wolken etwas dichter sind. In Heilbronn haben wir am Nachmittag 25 Grad, in Hohenlohe sind's ebenfalls 25 Grad und im Ostalbkreis knapp 25 Grad. Im weiteren Verlauf lockern die Wolken auf und die Sonne kommt öfter durch, wobei die Temperaturen auf bis zu 28 Grad steigen. In der Nacht kühlt es auf Werte um die 18 Grad ab. Morgen wird's deutlich wechselhafter, mit Schauern und Gewittern. Dazu geht's mit den Temperaturen auf etwa 20 bis 23 Grad zurück.
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16: Achtung auf der A3 Nürnberg Richtung Würzburg. Zwischen Rottendorf und Würzburg-Randersacker liegen Fahrzeugteile auf der Fahrbahn. Fahrt hier bitte vorsichtig. Auf der A7 von Würzburg Richtung Füssenreute stockt es zwischen Niederstotzingen und Illertissen auf 19 Kilometern. Plant hier mindestens 35 Minuten mehr ein. Auf der A8 Stuttgart Richtung München staut es sich zwischen Eichelberg und Hohenstadt auf 3 Kilometern. Rechnet mit etwa 7 Minuten zusätzlich. In der Gegenrichtung von München nach Stuttgart gibt es zwischen Märklingen und Mühlhausen 5 Kilometer stockenden Verkehr. Noch mehr Verkehr, ausführlich zum Nachlesen, findet ihr auf radioton.de und in unserer App.
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9: Aktuell haben wir bei uns viel Sonne, während im Ostalbkreis mehr Wolken unterwegs sind. In Heilbronn liegen die Temperaturen am Nachmittag bei 26 Grad. In Hohenlohe gibt es ebenfalls 26 Grad und im Ostalbkreis 25 Grad. Im weiteren Verlauf bleibt es freundlich. Die Sonne zeigt sich immer wieder zwischen ein paar Wolken. In der Nacht sinken die Werte auf um die 16 bis 18 Grad. Morgen früh ziehen Gewitter mit Blitz und Donner durch. Danach lockern die Wolken auf und es wird wieder freundlicher bei Höchstwerten um die 22 Grad.
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11: Auf der A7 von Würzburg Richtung Füssenreute staut es sich heftig zwischen Niederstotzingen und Bergheim. Ihr seid über 25 Kilometer im Stau und braucht mindestens 59 Minuten länger. Auf der A8 von Stuttgart nach München müsst ihr zwischen Eichelberg und Mühlhausen mit 1 Kilometer Stau und 23 Minuten extra rechnen. Ebenfalls auf der A8, aber in der Gegenrichtung nach Stuttgart, habt ihr zwischen Märklingen und Mühlhausen 3 Kilometer stockenden Verkehr. Hier dauert es ungefähr 5 Minuten länger. Auf der A3 von Frankfurt nach Nürnberg sorgt ein 2 Kilometer langer Stau zwischen Helmstadt und Würzburg-Randersacker für etwa 5 Minuten Verzögerung. Noch mehr Verkehr, ausführlich zum Nachlesen, findet ihr auf radioton.de und in unserer App.

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7: Ich bin Imme Kasten. Die Leihmutter-Affäre hat jetzt zum Rücktritt von Jens Spahn als Unionsfraktionschef geführt. Kanzler Merz hat den Schritt als richtig und unvermeidlich bezeichnet. Spahn und sein Mann waren in den USA mit Hilfe einer Leihmutter Eltern geworden. In Deutschland ist das Verfahren verboten. In Baden-Württemberg ist wieder eine Ticketkontrolle in einem Zug eskaliert. Gestern Abend kam es dabei zu einer Prügelei. Währenddessen öffnete sich plötzlich eine der Zugtüren. Ein Bahnmitarbeiter fiel bei Tempo 120 aus dem fahrenden Zug. Der 26-Jährige wurde lebensgefährlich verletzt. Die SPD lässt beim Thema Steuererhöhungen nicht locker. Generalsekretär Klüssendorf kündigte in der Neuen Osnabrücker Zeitung eine harte Auseinandersetzung mit der Union um die Rückkehr der Vermögenssteuer an. Und auch für eine höhere Erbschaftssteuer will er sich weiter stark machen. Beim Waldbrand im Müritz-Nationalpark gibt es weiter keine Entwarnung. Das Feuer breitet sich weiter aus. Rund 360 Feuerwehrleute kämpfen gegen die Flammen. Der Landkreis Mecklenburgische Seenplatte bittet Urlauber darum, das Gebiet weiträumig zu umfahren. Kleines Finale oder Spiel um die goldene Ananas. Im Spiel um Platz 3 treffen bei der WM heute Frankreich und England aufeinander. Dem Gewinner winkt ein höheres Preisgeld und die WM-Bronzemedaille. Anstoß ist um 23 Uhr unserer Zeit.
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8: Aktuell zeigt sich bei uns ein Mix aus Sonne und Wolken. In Heilbronn haben wir am Nachmittag 26 Grad, in Hohenlohe und im Ostalbkreis sind es jeweils 26 Grad. Zum Abend hin kommt die Sonne immer öfter durch, die Wolken lockern weiter auf. Heute Nacht kühlt es in der gesamten Thunregion auf um die 18 Grad ab. Morgen früh ziehen Gewitter mit Regen durch, danach lockert's auf und die Werte steigen auf etwa 21 bis 23 Grad.
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9: Auf der A81 von Stuttgart Richtung Heilbronn zwischen Mundelsheim und Ilsfeld steht ein defektes Fahrzeug. Passt auf, wenn ihr in der Gegend seid. Auch auf der A6 von Nürnberg Richtung Heilbronn gibt es zwischen Ilshofen, Wolpertshausen und Schwäbisch Hall ein defektes Fahrzeug. Weiter auf der A7 Würzburg Richtung Ulm sorgt ein liegengebliebenes Fahrzeug zwischen Niederstotzingen und Langenau für Gefahr. Rücken wir zur A6 zurück Richtung Nürnberg. Rund um die Anschlussstelle Ilshofen-Wolpertshausen gibt es ebenfalls ein defektes Fahrzeug. Noch mehr Verkehr ausführlich zum Nachlesen findet ihr auf radioton.de und in unserer App.
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7: Aktuell haben wir bei uns einen überwiegend klaren bis teilweise bewölkten Himmel. In Heilbronn liegen die Temperaturen am Nachmittag bei 27 Grad. In Hohenlohe und im Ostalbkreis gibt es jeweils 26 Grad. Im weiteren Verlauf bleibt es überwiegend klar, die Sonne zeigt sich weiterhin. In der Nacht kühlt die Luft in der gesamten Tonregion auf rund 18 Grad ab. Dazu ziehen später Gewitter durch. Morgen bringt der Vormittag noch leichte Schauer. Danach lockern die Wolken auf und die Werte steigen auf etwa 23 Grad.
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9: Auf der A81 von Stuttgart Richtung Heilbronn zwischen Mundelsheim und Ilsfeld steht ein defektes Fahrzeug. Passt auf, wenn ihr in der Gegend seid. Auch auf der A6 von Nürnberg Richtung Heilbronn gibt es zwischen Ilshofen, Wolpertshausen und Schwäbisch Hall ein defektes Fahrzeug. Weiter auf der A7 Würzburg Richtung Ulm sorgt ein liegen gebliebenes Fahrzeug zwischen Niederstotzingen und Langenau für Gefahr. Rücken wir zur A6 zurück Richtung Nürnberg. Rund um die Anschlussstelle Ilshofen-Wolpertshausen gibt es ebenfalls ein defektes Fahrzeug. Noch mehr Verkehr ausführlich zum Nachlesen findet ihr auf radioton.de und in unserer App.

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9: Ich bin Imme Kasten. Die Leihmutter-Affäre hat jetzt zum Rücktritt von Jens Spahn als Unionsfraktionschef geführt. Kanzler Merz hat den Schritt als richtig und unvermeidlich bezeichnet. Spahn und sein Mann waren in den USA mit Hilfe einer Leihmutter Eltern geworden. In Deutschland ist das Verfahren verboten. Das US-Militär hat die siebte Nacht in Folge Stellungen im Iran angegriffen. Der Iran wiederum hat mit Attacken auf US-Verbündete in der Region geantwortet. Unter anderem wurde eine Meerwasserentsalzungsanlage in Kuwait getroffen. Wegen der Raketenangriffe musste auch der internationale Flughafen dicht gemacht werden. Die SPD lässt beim Thema Steuererhöhungen nicht locker. Generalsekretär Klüssendorf kündigte in der Neuen Osnabrücker Zeitung eine harte Auseinandersetzung mit der Union um die Rückkehr der Vermögenssteuer an. Und auch für eine höhere Erbschaftssteuer will er sich weiter stark machen. Bei der Fußball-WM steht heute das Duell der Enttäuschten an. England und Frankreich stehen sich im Spiel um Platz 3 gegenüber. Für Didier Deschamps ist es das Abschiedsspiel nach 14 Jahren als französischer Nationaltrainer. Sein Nachfolger soll wohl Fußballlegende Zinedine Zidane werden.
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10: Aktuell haben wir bei uns einen Mix aus Sonne und Wolken, wobei sich im Ostalbkreis mehr Wolken zeigen. In Heilbronn und in Hohenlohe liegen die Temperaturen am Nachmittag bei 27 Grad, im Ostalbkreis sind es etwa 26 Grad. Zum Abend hin lockern die Wolken auf, dazu bleibt es überwiegend trocken. Heute Nacht sinken die Werte in der gesamten Tonregion auf um die 17 Grad, örtlich ziehen leichte Gewitter durch. Morgen startet ihr mit vielen Wolken und einzelnen Schauern in den Tag. Im Tagesverlauf kommt die Sonne durch, bei Höchstwerten um die 23 Grad.
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11: Achtung, auf der A6 von Nürnberg Richtung Heilbronn zwischen Aurach und Feuchtwangen Nord. Ein defektes Fahrzeug sorgt für Gefahr. Auch auf der A3 in Richtung Frankfurt müsst ihr aufpassen. Zwischen Würzburg-Heidingsfeld und Würzburg-Kist steht ein defektes Fahrzeug. Ebenso im Bereich der Anschlussstelle Wertheim-Lenkfurt. Auf der A7 von Ulm Richtung Würzburg zwischen Langenau und Niederstotzingen gibt es ebenfalls Gefahr durch ein defektes Fahrzeug. Noch mehr Verkehr, ausführlich zum Nachlesen, findet ihr auf radioton.de und in unserer App.
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10: Aktuell haben wir bei uns einen stark bewölkten Himmel. In Heilbronn und in Hohenlohe liegen die Temperaturen am Nachmittag jeweils bei 27 Grad. Im Ostalbkreis sind es 25 Grad. Zum Abend hin lockern die Wolken auf. Die Sonne kommt immer öfter durch. In der Nacht kühlt es in der gesamten Tonregion auf etwa 17 Grad ab. Morgen ziehen am frühen Morgen kurzzeitig Gewitter durch. Danach wird es freundlicher, bei Höchstwerten um die 24 Grad.
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12: Auf der A3 von Frankfurt nach Nürnberg gibt es eine Gefahr durch ein defektes Fahrzeug zwischen Würzburg-Haldingsfeld und Würzburg-Randersacker. In der Gegenrichtung auf der A3 von Würzburg nach Frankfurt blockiert ein defekter PKW den Standstreifen zwischen Würzburg-Haidingsfeld und Würzburg-Kist. Aktuell sind Kräfte zur Störungsbeseitigung unterwegs. Außerdem Achtung auf der A3 Würzburg Richtung Frankfurt im Bereich der Anschlussstelle Wertheim-Lenkfurt. Hier gibt es ebenfalls eine Gefahr durch ein defektes Fahrzeug. Noch mehr Verkehr, ausführlich zum Nachlesen, findet ihr auf radioton.de und in unserer App.

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7: Ich bin Imme Kasten. Jens Spahn tritt in der Leihmutter-Affäre als Unionsfraktionschef zurück. Das hat er in einem Schreiben mitgeteilt. Zuletzt war der Druck immer größer geworden. Auch Kanzler Merz soll ihn zu dem Schritt aufgefordert haben. Leihmutterschaft in Deutschland ist verboten. Die CDU hatte ihre Haltung dazu erst vor kurzem bekräftigt. Nach dem lebensgefährlichen Sturz eines Bahnmitarbeiters aus einem Zug im Landkreis Karlsruhe sind noch viele Fragen offen. Bei einer eskalierten Ticketkontrolle kam es gestern Abend zu einer Auseinandersetzung. Während der Prügelei öffnete sich eine Zugtür. Der 26-Jährige stürzte bei Tempo 120 aus dem fahrenden Zug und wurde lebensgefährlich verletzt. Bundeswirtschaftsministerin Reiche rudert bei ihren umstrittenen Plänen für die neuen Energiegesetze zurück. Neue Anlagen sollen bei Netzengpässen nicht mehr entschädigungslos abgeschaltet werden. Kleine Solaranlagen sollen weiter aus der Förderung fallen, aber mit längeren Übergangsfristen. Das US-Militär hat die siebte Nacht in Folge Stellungen im Iran angegriffen. Der Iran wiederum hat mit Attacken auf US-Verbündete in der Region geantwortet. Unter anderem wurde eine Meerwasserentsalzungsanlage in Kuwait getroffen. Wegen der Raketenangriffe musste auch der internationale Flughafen dicht gemacht werden.
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8: Aktuell haben wir bei uns einen stark bewölkten Himmel. In Heilbronn und in Hohenlohe liegen die Temperaturen am Nachmittag bei jeweils 27 Grad. Im Ostalbkreis gibt es 23 Grad. Im weiteren Verlauf lockern die Wolken auf, die Sonne kommt durch. Heute Nacht sinken die Werte in der gesamten Tonregion auf um die 17 Grad. Morgen früh sind örtlich Gewitter mit Blitz und Donner möglich. Im Tagesverlauf lockert es auf bei Höchstwerten um die 24 Grad.
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9: Achtung, auf der A81 Stuttgart Richtung Heilbronn zwischen Mundelsheim und Ilsfeld sowie im Bereich der Anschlussstelle Mundelsheim steht ein defektes Fahrzeug. Auf der A7 Ulm Richtung Würzburg besteht ebenfalls Gefahr durch ein defektes Fahrzeug zwischen Dinkelsbühl-Fichtenau und Feuchtwangen-West. Zudem auf der A8 Stuttgart Richtung München zwischen Kirchheim-Tech-Ost und Eichelberg ein defektes Fahrzeug. Noch mehr Verkehr, ausführlich zum Nachlesen, findet ihr auf radioton.de und in unserer App.
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7: Aktuell gibt's bei uns überwiegend viel Sonne. Nur in Hohenlohe und im Ostalbkreis halten sich noch einige Wolken. In Heilbronn liegen die Temperaturen am Nachmittag bei 28 Grad, in Hohenlohe sind's 27 Grad und im Ostalbkreis etwa 22 Grad. Zum Abend hin lockern die Wolken weiter auf, die Sonne kommt häufiger durch. Heute Nacht kühlt es bei uns auf rund 17 bis 19 Grad ab, dabei bleibt's überwiegend trocken. Morgen früh ziehen Schauer durch, stellenweise mit Blitz und Donner. Später lockert's auf bei Höchstwerten zwischen 21 und 24 Grad.
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9: Achtung, auf der A7 Ulm Richtung Würzburg zwischen Rothenburg ob der Tauber und Bad Windsheim, hier steht ein defektes Fahrzeug. Auch in der Gegenrichtung A7 Würzburg Richtung Ulm gibt es zwischen Ahlen-Westhausen und Ahlen-Oberkochen ein ähnliches Problem. Auf der A81 Stuttgart Richtung Heilbronn ist zwischen Mundelsheim und Ilsfeld ebenfalls ein defektes Fahrzeug gemeldet. Schließlich auf der A7 Richtung Würzburg zwischen Dinkelsbühl-Fichtenau und Feuchtwangen-West noch ein weiteres defektes Fahrzeug. Noch mehr Verkehr ausführlich zum Nachlesen findet ihr auf radioton.de und in unserer App.

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1: Ich bin Imme Kasten. Die Leihmutter-Affäre hat jetzt zum Rücktritt von Jens Spahn als Unionsfraktionschef geführt. Kanzler Merz hat den Schritt als richtig und unvermeidlich bezeichnet. Spahn und sein Mann waren in den USA mit Hilfe einer Leihmutter Eltern geworden. In Deutschland ist das Verfahren verboten. Bundeswirtschaftsministerin Reiche rudert bei ihren umstrittenen Plänen für die neuen Energiegesetze zurück. Neue Anlagen sollen bei Netzengpässen nicht mehr entschädigungslos abgeschaltet werden. Kleine Solaranlagen sollen weiter aus der Förderung fallen, aber mit längeren Übergangsfristen. Das US-Militär hat die siebte Nacht in Folge Stellungen im Iran angegriffen. Der Iran wiederum hat mit Attacken auf US-Verbündete in der Region geantwortet. Unter anderem wurde eine Meerwasserentsalzungsanlage in Kuwait getroffen. Wegen der Raketenangriffe musste auch der internationale Flughafen dicht gemacht werden. Kleines Finale oder Spiel um die goldene Ananas. Im Spiel um Platz 3 treffen bei der WM heute Frankreich und England aufeinander. Dem Gewinner winkt ein höheres Preisgeld und die WM-Bronzemedaille. Anstoß ist um 23 Uhr unserer Zeit.
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2: Aktuell haben wir bei uns einen Mix aus Sonne und Wolken. In Heilbronn sind es am späten Nachmittag 28 Grad, in Hohenlohe 27 Grad und im Ostalbkreis 22 Grad. Zum Abend hin lockern die Wolken weiter auf, die Sonne kommt immer öfter durch. Heute Nacht kühlt die Luft in der gesamten Thunregion auf um die 17 Grad ab. Morgen früh ziehen Schauer und vereinzelte Gewitter durch, bevor es später teilweise aufklart, bei Höchstwerten um die 24 Grad.
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3: Auf der A81 von Würzburg Richtung Heilbronn gibt es zwischen Neuenstadt und dem Kreuz Weinsberg eine Gefahr durch ein defektes Fahrzeug. Bitte seid vorsichtig. Ähnliches auf der A6 zwischen Sinsheim-Steinsfurt und Bad Rappenau Richtung Heilbronn ist ebenfalls ein defektes Fahrzeug ein Problem. In Würzburg Richtung Ulm auf der A7 zwischen Ahlen-Westhausen und Ahlen-Oberkochen steht ein defektes Fahrzeug. Achtet auch hier auf die Lage. Und in die andere Richtung von Ulm Richtung Würzburg auf der A7 zwischen Dinkelsbühl-Fichtenau und Feuchtwangen-West stören ebenfalls kaputte Autos den Verkehr. Noch mehr Verkehr ausführlich zum Nachlesen findet ihr auf radioton.de und in unserer App.
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12: Derzeit gibt's bei uns einen Mix aus Sonne und Wolken. In Heilbronn und in Hohenlohe liegen die Temperaturen am Abend bei 28 Grad. Im Ostalbkreis sind es 22 Grad. Im weiteren Verlauf lockern die Wolken auf, die Sonne kommt immer öfter durch. In der Nacht sinken die Werte in der gesamten Tonregion auf um die 17 Grad. Morgen früh ziehen Schauer und Gewitter durch. Im Tagesverlauf lockert's auf, bei Höchstwerten um die 24 Grad.
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14: Achtung, auf der A3 Würzburg Richtung Nürnberg. Zwischen Würzburg-Heidingsfeld und Würzburg-Randersacker ist der rechte Fahrstreifen durch einen defekten PKWI blockiert. Außerdem sind Personen auf der Fahrbahn. Auf der A7 von Würzburg Richtung Ulm gibt es eine Gefahrenstelle wegen eines defekten Fahrzeugs zwischen Dinkelsbühl, Fichtenau und Ellwangen. Ähnlich auf der A81 Würzburg Richtung Heilbronn. Hier steht ein defektes Fahrzeug zwischen Osterburken und Möckmühl sowie zwischen Neuenstadt und Kreuzweinsberg. Noch mehr Verkehr ausführlich zum Nachlesen findet ihr auf radioton.de und in unserer App.

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3: Ich bin Imme Kasten. Die Leihmutter-Affäre hat jetzt zum Rücktritt von Jens Spahn als Unionsfraktionschef geführt. Kanzler Merz hat den Schritt als richtig und unvermeidlich bezeichnet. Spahn und sein Mann waren in den USA mit Hilfe einer Leihmutter Eltern geworden. In Deutschland ist das Verfahren verboten. Nachdem ein Bahnmitarbeiter auf der Strecke Offenburg-Karlsruhe aus einem fahrenden Zug gestürzt ist, wird gegen einen 36-Jährigen ermittelt. Der Security-Mann war gestern in der Bahn zu einem Streit gerufen worden und während der Prügelei öffnete sich eine Zugtür. Der Sicherheitsmitarbeiter stürzte aus dem fahrenden Zug und wurde schwer verletzt. Bundeswirtschaftsministerin Reiche rudert bei ihren umstrittenen Plänen für die neuen Energiegesetze zurück. Neue Anlagen sollen bei Netzengpässen nicht mehr entschädigungslos abgeschaltet werden. Kleine Solaranlagen sollen weiter aus der Förderung fallen, aber mit längeren Übergangsfristen. Kleines Finale oder Spiel um die goldene Ananas. Im Spiel um Platz 3 treffen bei der WM heute Frankreich und England aufeinander. Dem Gewinner winkt ein höheres Preisgeld und die WM-Bronzemedaille. Anstoß ist um 23 Uhr unserer Zeit.
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4: Aktuell haben wir bei uns einen Mix aus Sonne und Wolken. Dabei bleibt es trocken. In Heilbronn liegen die Temperaturen zur Stunde bei 27 Grad. In Hohenlohe gibt es 27 Grad und im Ostalbkreis etwa 24 Grad. In den nächsten Stunden kühlt es langsam ab, wobei die Sonne noch öfter durchkommt. Heute Nacht sinken die Werte auf um die 17 bis 19 Grad. Morgen startet ihr mit Wolken und etwas Regen in den Tag. Später lockert's auf bei Höchstwerten um die 22 bis 24 Grad.
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5: Auf der A3 von Würzburg Richtung Nürnberg zwischen Würzburg-Heidingsfeld und Würzburg-Randersacker. Achtung, ein defekter PKW blockiert den rechten Fahrstreifen und es sind Personen auf der Fahrbahn. Zwischen Dinkelsbühl-Fichtenau und Feuchtwangen-West auf der A7 Ulm Richtung Würzburg steht ein defektes Fahrzeug. Auf der A81 Heilbronn Richtung Würzburg im Bereich der Anschlussstelle Weinsberg-Ellhofen gibt es ebenfalls ein defektes Fahrzeug. Auch auf der A3 von Würzburg Richtung Nürnberg zwischen Würzburg-Randersacker und Rottendorf kommt es zu Behinderungen durch ein defektes Fahrzeug. Noch mehr Verkehr, ausführlich zum Nachlesen, findet ihr auf radioton.de und in unserer App.
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3: Derzeit haben wir bei uns einen klaren Himmel, die Sonne scheint noch. In Heilbronn liegen die Temperaturen am Abend bei 27 Grad, in Hohenlohe gibt es 26 Grad und im Ostalbkreis 24 Grad. In der Nacht kühlt es in der gesamten Thonregion auf Werte zwischen 17 und 19 Grad ab. Morgen früh ziehen ein paar Wolken auf, dazu gibt es zeitweise leichten Regen. Im Tagesverlauf lockert es dann wieder auf, bei Höchstwerten um die 22 bis 24 Grad.
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4: Auf der A3 zwischen Würzburg-Heidingsfeld und Würzburg-Randersacker gibt es eine doppelte Gefahr. Ein defekter PKW blockiert den rechten Fahrstreifen und es sind Personen auf der Fahrbahn. Bitte passt hier besonders auf. Weiter geht's auf der A81 von Würzburg Richtung Heilbronn zwischen Möckmühl und Neuenstadt sowie zwischen Neuenstadt und Kreuz-Weinsberg. Achtet hier auf defekte Fahrzeuge auf der Strecke. Dann haben wir noch die A7 von Ulm Richtung Würzburg zwischen Dinkelsbühl-Fichtenau und Feuchtwangen-West. Hier steht ebenfalls ein defektes Fahrzeug auf der Fahrbahn. Noch mehr Verkehr ausführlich zum Nachlesen findet ihr auf radioton.de und in unserer App.

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3: Ich bin Imme Kasten. Jens Spahn tritt in der Leihmutter-Affäre als Unionsfraktionschef zurück. Das hat er in einem Schreiben mitgeteilt. Zuletzt war der Druck immer größer geworden. Auch Kanzler Merz soll ihn zu dem Schritt aufgefordert haben. Leihmutterschaft in Deutschland ist verboten. Die CDU hatte ihre Haltung dazu erst vor kurzem bekräftigt. Nach der Attacke auf einen Bahnsicherheitsmitarbeiter, der dann aus einem fahrenden Zug stürzte, ist der Tatverdächtige wieder auf freiem Fuß. Gegen ihn wurde kein Haftbefehl erlassen. Er soll den Security-Mann auf der Fahrt von Offenburg nach Karlsruhe angegriffen haben. Der Sicherheitsmitarbeiter stürzte aus dem Zug und wurde schwer verletzt. Das US-Militär hat die siebte Nacht in Folge Stellungen im Iran angegriffen. Der Iran wiederum hat mit Attacken auf US-Verbündete in der Region geantwortet. Unter anderem wurde eine Meerwasserentsalzungsanlage in Kuwait getroffen. Wegen der Raketenangriffe musste auch der internationale Flughafen dicht gemacht werden. Bei der Fußball-WM steht heute das Duell der Enttäuschten an. England und Frankreich stehen sich im Spiel um Platz 3 gegenüber. Für Didier Deschamps ist es das Abschiedsspiel nach 14 Jahren als französischer Nationaltrainer. Sein Nachfolger soll wohl Fußballlegende Zinedine Zidane werden.
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4: Aktuell gibt es bei uns noch einen überwiegend klaren Himmel mit viel Sonne. In Heilbronn liegen die Temperaturen bei 27 Grad, in Hohenlohe bei 26 Grad und im Ostalbkreis bei 23 Grad. In der Nacht sinken die Werte in der gesamten Tonregion auf rund 17 bis 19 Grad ab. Morgen früh ziehen kurzzeitig leichte Schauer durch. Im Verlauf des Tages lockern die Wolken aber wieder auf, bei Höchstwerten zwischen 21 und 24 Grad.
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5: Auf der A3 von Würzburg in Richtung Nürnberg ist zwischen Würzburg-Heidingsfeld und Würzburg-Randersacker der rechte Fahrstreifen blockiert. Hier besteht Gefahr durch einen defekten PKW und Personen auf der Fahrbahn. Auf der A6 von Heilbronn nach Nürnberg gibt es zwischen Öhringen und Neuenstein ein defektes Fahrzeug. Ähnlich sieht es auf der A7 von Würzburg Richtung Ulm zwischen Dinkelsbühl-Fichtenau und Ellwangen aus, denn hier steht ebenfalls ein defektes Fahrzeug. Auf der A81 von Würzburg Richtung Heilbronn gibt es zwischen Möckmühl und Neuenstadt ein weiteres defektes Fahrzeug. Noch mehr Verkehr ausführlich zum Nachlesen findet ihr auf radioton.de und in unserer App.
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3: Aktuell gibt's bei uns einen klaren Himmel. In Hohenlohe zeigen sich ein paar Wolken. In Heilbronn liegen die Temperaturen jetzt bei 26 Grad, in Hohenlohe bei etwa 26 Grad und im Ostalbkreis bei 23 Grad. In der Nacht kühlt es in der gesamten Tonregion auf um die 17 bis 19 Grad ab. Dazu bleibt's überwiegend trocken. Morgen früh gibt's zeitweise leichten Regen. Im Tagesverlauf lockern die Wolken dann auf und es zeigt sich immer öfter die Sonne bei Höchstwerten um die 23 Grad.
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4: Achtung auf der A3 von Würzburg in Richtung Nürnberg bei der Anschlussstelle Würzburg-Randersacker. Hier gibt es ein defektes Fahrzeug. Ähnliches auf der A8 zwischen Kirchheimteck Ost und Eichelberg in Richtung München. Ebenfalls ein defektes Fahrzeug. Und auf der A6 von Heilbronn in Richtung Nürnberg zwischen Öhringen und Neuenstein steht ebenfalls ein defektes Fahrzeug. Noch mehr Verkehr ausführlich zum Nachlesen findet ihr auf radioton.de und in unserer App.

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1: Ich bin Imme Kasten. Die Leihmutter-Affäre hat jetzt zum Rücktritt von Jens Spahn als Unionsfraktionschef geführt. Kanzler Merz hat den Schritt als richtig und unvermeidlich bezeichnet. Spahn und sein Mann waren in den USA mit Hilfe einer Leihmutter Eltern geworden. In Deutschland ist das Verfahren verboten. Die Eskalation im Krieg zwischen den USA und dem Iran geht weiter. Der oberste iranische Führer kündigte jetzt an, den USA, wie er sagt, unvergessliche Lektionen zu erteilen. Seit einer Woche greifen sich beide Seiten mittlerweile wieder an. Nach der Attacke auf einen Bahnsicherheitsmitarbeiter, der dann aus einem fahrenden Zug stürzte, ist der Tatverdächtige wieder auf freiem Fuß. Gegen ihn wurde kein Haftbefehl erlassen. Er soll den Security-Mann auf der Fahrt von Offenburg nach Karlsruhe angegriffen haben. Der Sicherheitsmitarbeiter stürzte aus dem Zug und wurde schwer verletzt. Bei der Fußball-WM steht heute das Duell der Enttäuschten an. England und Frankreich stehen sich im Spiel um Platz 3 gegenüber. Für Didier Deschamps ist es das Abschiedsspiel nach 14 Jahren als französischer Nationaltrainer. Sein Nachfolger soll wohl Fußballlegende Zinedine Zidane werden.
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2: Derzeit gibt's bei uns einen Mix aus Sonne und Wolken. In Heilbronn und in Hohenlohe liegen die Temperaturen am Abend bei jeweils 25 Grad. Im Ostalbkreis sind es 22 Grad. Die Wolken lockern weiter auf, später bleibt's überwiegend klar. In der Nacht kühlt es in der gesamten Tonregion auf rund 17 Grad ab. Morgen früh zieht leichter Regen durch, danach lockern die Wolken auf und die Werte steigen im Tagesverlauf auf um die 23 Grad.
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3: Auf der A3 Richtung Würzburg zwischen Wertheim-Lenkfurt und Helmstadt steht ein defektes Fahrzeug. Vorsicht bei der Durchfahrt. Die A6 in Richtung Heilbronn hat ebenfalls ein liegengebliebenes Fahrzeug zwischen Wiesloch-Rauenberg und Sinsheim. Passt hier gut auf. In die andere Richtung, Mannheim, erwartet euch dasselbe Problem zwischen Sinsheim Süd und Sinsheim. Auch auf der A81 Richtung Heilbronn müsst ihr aufpassen. Zwischen Möckmühl und Neuenstadt gibt es ebenfalls ein defektes Fahrzeug. Noch mehr Verkehr. Ausführlich zum Nachlesen findet ihr auf radioton.de und in unserer App.
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2: Derzeit gibt es bei uns noch einen freundlichen Himmel mit einzelnen Wolken. In Heilbronn und in Hohenlohe liegen die Temperaturen am Abend bei 24 Grad. Im Ostalbkreis sind es 21 Grad. In der Nacht kühlt es in der gesamten Tonregion auf um die 17 Grad ab. Dabei bleibt es zunächst überwiegend trocken. Morgen früh zieht dann leichter Regen durch. Im Tagesverlauf lockern die Wolken aber wieder auf. Morgen erreichen die Höchstwerte um die 22 bis 24 Grad.
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3: Achtung, auf der A7 von Würzburg Richtung Ulm zwischen Würzburg-Estenfeld und Kreuzbiebel-Ried. Dort liegen Reifenteile auf der Fahrbahn. Auf der A3 von Frankfurt Richtung Würzburg gibt es zwischen Wertheim-Lengfurt und Helmstadt ein defektes Fahrzeug. Auch auf der A6 von Mannheim Richtung Heilbronn steht zwischen Wiesloch-Rauenberg und Sinsheim ein defektes Fahrzeug. Und in die andere Richtung auf der A6 von Heilbronn Richtung Mannheim gibt es zwischen Sinsheim Süd und Sinsheim ebenfalls ein defektes Fahrzeug. Noch mehr Verkehr ausführlich zum Nachlesen findet ihr auf radioton.de und in unserer App. Okay.

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3: Ich bin Dirk Justus. Jens Spahn tritt in der Leihmutter-Affäre als Unionsfraktionschef zurück. Das hat er in einem Schreiben mitgeteilt. Zuletzt war der Druck immer größer geworden. Auch Kanzler Merz soll ihn zu dem Schritt aufgefordert haben. Leihmutterschaft ist in Deutschland verboten. Die CDU hatte ihre Haltung dazu erst vor kurzem bekräftigt. Innenminister Dobrindt warnt vor einer verschärften Sicherheitslage in Deutschland. Er sagte der Welt am Sonntag, dass Anschlagspläne gegen unser Land klar erkennbar seien. Vor dem Hintergrund will er die deutschen Nachrichtendienste zu echten Geheimdiensten umbauen. Die Eskalation im Krieg zwischen den USA und dem Iran geht weiter. Bei iranischen Angriffen auf Ziele in Jordanien sind laut Pentagon 2 US-Soldaten getötet worden. Seit einer Woche greifen sich beide Seiten mittlerweile wieder an. Die SPD will auf Biegen und Brechen eine Vermögensteuer und eine höhere Erbschaftssteuer. Generalsekretär Klüssendorf hat in der Neuen Osnabrücker Zeitung harte Debatten mit der Union nach der Sommerpause angekündigt. Gerade in Deutschland gäbe es eine zunehmende Konzentration von Vermögen, sagte er. Kleines Finale oder Spiel um die goldene Ananas? Im Spiel um Platz 3 treffen bei der Fußball-WM heute Frankreich und England aufeinander. Dem Gewinner winkt ein höheres Preisgeld und die WM-Bronzemedaille. Anstoß ist um 23 Uhr. Formel 1-Pilot Kimi Antonelli hat beim Qualifying zum Großen Preis von Belgien die Pole-Position eingefahren. Der WM-Gesamtführende war im Audi schneller als Red Bull-Pilot Max Verstappen. Der Qualifying-Dritte Lando Norris wurde wegen eines Motorenwechsels in seine McLaren um 10 Startplätze zurückversetzt.
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4: Aktuell haben wir bei uns einen überwiegend klaren Himmel. Im Ostalbkreis gibt es noch mehr Wolken. In Heilbronn liegen die Temperaturen zur Stunde bei 24 Grad. In Hohenlohe gibt es 23 Grad und im Ostalbkreis 21 Grad. In der Nacht kühlt es auf Werte zwischen 18 und 16 Grad ab, wobei die tiefsten Temperaturen im Ostalbkreis erreicht werden. Morgen früh ziehen dort ein paar Schauer durch. Im Tagesverlauf lockern die Wolken dann auf und die Temperaturen steigen auf um die 22 bis 24 Grad.
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5: Auf der A6 von Heilbronn Richtung Nürnberg gibt es zwischen Heilbronn, Neckarsulm und Kreuz-Weinsberg eine Gefahr durch ein defektes Fahrzeug. Auch auf der A8 Stuttgart Richtung München zwischen Eichelberg und Mühlhausen müsst ihr mit einem defekten Fahrzeug rechnen. Auf der A3 Frankfurt Richtung Würzburg steckt zwischen Wertheim-Lengfurt und Helmstadt ebenfalls ein Fahrzeug. Noch mehr Verkehr ausführlich zum Nachlesen findet ihr auf radioton.de und in unserer App.
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1: Derzeit haben wir bei uns einen überwiegend klaren bis teilweise bewölkten Himmel. In Heilbronn liegen die Temperaturen aktuell bei 23 Grad, in Hohenlohe gibt es 22 Grad und im Ostalbkreis 21 Grad. In der Nacht kühlt es in der gesamten Thunregion auf um die 16 bis 18 Grad ab. Morgen früh ziehen kurzzeitig ein paar Schauer durch, danach lockert es aber wieder auf und die Höchstwerte erreichen um die 24 Grad.
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2: Achtung, auf der A3 von Nürnberg Richtung Würzburg zwischen Kreuzbiebelried und Rottendorf, da steht ein defektes Fahrzeug. Auf der A81 von Stuttgart Richtung Heilbronn findet ihr ein weiteres defektes Fahrzeug zwischen Mundelsheim und Ilsfeld. Auf der A6 von Nürnberg Richtung Heilbronn haben wir ebenfalls ein defektes Fahrzeug zwischen Öhringen und Bretzfeld. Außerdem ist auf der A6 von Mannheim Richtung Heilbronn im Bereich der Anschlussstelle Wiesloch-Rauenberg ein Fahrzeug liegen geblieben. Noch mehr Verkehr, ausführlich zum Nachlesen, findet ihr auf radioton.de und in unserer App.

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3: Ich bin Dirk Justus. Die Leihmutter-Affäre hat jetzt zum Rücktritt von Jens Spahn als Unionsfraktionschef geführt. Kanzler Merz hat den Schritt als richtig und unvermeidlich bezeichnet. Spahn und sein Mann waren in den USA mit Hilfe einer Leihmutter Eltern geworden. In Deutschland ist das Verfahren verboten. Die Betreiber kleiner Solaranlagen können vorerst weiter mit einem festen Preis für ihren eingespeisten Strom rechnen. Wirtschaftsministerin Reiche hat ihre Pläne, die Förderung zu kappen, abgemildert. Ein neuer Entwurf sieht eine feste Einspeisevergütung für 3 Jahre vor. Nach der Attacke auf einen Bahnsicherheitsmitarbeiter, der dann aus einem fahrenden Zug stürzte, ist der Tatverdächtige wieder auf freiem Fuß. Gegen ihn wurde kein Haftbefehl erlassen. Er soll den Security-Mann auf der Fahrt von Offenburg nach Karlsruhe angegriffen haben. Der Sicherheitsmitarbeiter stürzte aus dem Zug und wurde schwer verletzt. Beim Waldbrand im Müritz-Nationalpark gibt es weiter keine Entwarnung. Das Feuer breitet sich weiter aus. Rund 360 Feuerwehrleute kämpfen gegen die Flammen. Der Landkreis Mecklenburgische Seenplatte bittet Urlauber darum, das Gebiet weiträumig zu umfahren. Der Gesamtführende Kimi Antonelli startet von der Pole Position in den großen Preis der Formel 1 von Belgien. Der Mercedes-Pilot war im Qualifying schneller als Max Verstappen im Red Bull. Als einziger Deutscher startet Nico Hülkenberg im Audi von Position 14.
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4: Aktuell haben wir bei uns einen Mix aus wenigen Wolken und klarem Himmel. In Heilbronn sind es 22 Grad, in Hohenlohe 21 Grad und im Ostalbkreis rund 21 Grad. In der Nacht kühlt es sich in der gesamten Tonregion auf um die 16 Grad ab. Morgen früh gibt es in Hohenlohe und im Ostalbkreis leichten Regen. Später lockern die Wolken auf und es bleibt überwiegend trocken bei Höchstwerten zwischen 22 und 24 Grad.
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5: Achtung, auf der A3 Frankfurt Richtung Würzburg. Zwischen Wertheim-Lengfurt und Helmstadt steht ein defektes Fahrzeug. Auch auf der A8 München Richtung Stuttgart. Zwischen Ausfahrt Hohenstadt und Mühlhausen müsst ihr wegen eines defekten Fahrzeugs besonders aufpassen. Auf der A3 Nürnberg Richtung Würzburg sorgt ein defektes Fahrzeug zwischen Kreuzbibelried und Rottendorf für Gefahr. Außerdem auf der A81 Stuttgart Richtung Heilbronn ist zwischen Mundelsheim und Ilsfeld Vorsicht wegen eines defekten Fahrzeugs geboten. Noch mehr Verkehr ausführlich zum Nachlesen findet ihr auf radioton.de und in unserer App.
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1: Aktuell haben wir bei uns einen überwiegend klaren Himmel, wobei in Hohenlohe und im Ostalbkreis ein paar Wolken durchziehen. In Heilbronn liegen die Temperaturen zur Stunde bei 21 Grad, in Hohenlohe sind es 20 Grad und im Ostalbkreis ebenfalls etwa 21 Grad. In der Nacht kühlt es in der gesamten Tonregion auf um die 16 Grad ab. Dabei ziehen vereinzelt Wolken durch. Morgen gibt es einen wechselhaften Start mit Wolken und zeitweise leichtem Regen. Im Verlauf lockert es auf und die Temperaturen steigen auf bis zu 24 Grad.
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2: Achtung auf der A3 Frankfurt Richtung Würzburg zwischen Wertheim-Lengfurt und Helmstadt. Hier steht ein defektes Fahrzeug. Ebenso auf der A3 Nürnberg Richtung Würzburg zwischen Kreuz-Biebelried und Rottendorf. Da ist auch ein Fahrzeug liegen geblieben. Wer auf der A81 von Stuttgart Richtung Heilbronn unterwegs ist, Achtung zwischen Mundelsheim und Ilsfeld. Auch hier gibt es ein defektes Fahrzeug. Noch mehr Verkehr, ausführlich zum Nachlesen, findet ihr auf radioton.de und in unserer App.

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1: Ich bin Dirk Justus. Jens Spahn tritt in der Leihmutter-Affäre als Unionsfraktionschef zurück. Das hat er in einem Schreiben mitgeteilt. Zuletzt war der Druck immer größer geworden. Auch Kanzler Merz soll ihn zu dem Schritt aufgefordert haben. Leihmutterschaft ist in Deutschland verboten. Die CDU hat ihre Haltung dazu erst vor kurzem bekräftigt. Innenminister Dobrindt warnt vor einer verschärften Sicherheitslage in Deutschland. Er sagte der Welt am Sonntag, dass Anschlagspläne gegen unser Land klar erkennbar seien. Vor dem Hintergrund will er die deutschen Nachrichtendienste zu echten Geheimdiensten umbauen. Die SPD will auf Biegen und Brechen eine Vermögensteuer und eine höhere Erbschaftssteuer. Generalsekretär Klüssendorf hat in der Neuen Osnabrücker Zeitung harte Debatten mit der Union nach der Sommerpause angekündigt. Gerade in Deutschland gäbe es eine zunehmende Konzentration von Vermögen, sagte er. In der Schweiz sind fast 100 Schafe vom Blitz erschlagen worden. Etwa 80 haben überlebt. Die Tiere standen dicht zusammen auf einer Bergwiese. Über die Schweiz waren in den vergangenen Tagen immer wieder Gewitter hinweggezogen. Formel-1-Pilot Kimi Antonelli hat beim Qualifying zum Großen Preis von Belgien die Pole-Position eingefahren. Der WM-Gesamtführende war im Audi schneller als Red Bull-Pilot Max Verstappen. Der Qualifying-Dritte Lando Norris wurde wegen eines Motorenwechsels in seine McLaren um 10 Startplätze zurückversetzt.
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2: Zur Stunde haben wir bei uns einen überwiegend klaren Himmel, dazu bleibt es trocken. In Heilbronn und im Ostalbkreis liegen die Temperaturen aktuell bei jeweils 20 Grad. In Hohenlohe gibt's ebenfalls 20 Grad. In der Nacht kühlt es in der gesamten Thunregion auf um die 16 Grad ab. Dabei ziehen teilweise Wolken auf. Morgen früh gibt's im Ostalbkreis zunächst leichten Regen mit Blitz und Donner. Später lockert es auf und die Höchstwerte liegen bei etwa 24 Grad.
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3: Achtung, auf der A6 in Richtung Nürnberg. Zwischen Heilbronn, Neckarsulm und dem Kreuz Weinsberg steht ein defektes Fahrzeug. Ebenso auf der A8 in Richtung Stuttgart. Zwischen der Ausfahrt Hohenstadt und Mühlhausen gibt es ebenfalls ein defektes Fahrzeug. Und auf der A3 von Nürnberg nach Würzburg zwischen Kreuz Biebelried und Rottendorf ist auch ein Fahrzeug liegen geblieben. Noch mehr Verkehr ausführlich zum Nachlesen findet ihr auf radioton.de und in unserer App.
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3: Ich bin Dirk Justes. Jens Spahn tritt in der Leihmutter-Affäre als Unionsfraktionschef zurück. Das hat er in einem Schreiben mitgeteilt. Zuletzt war der Druck immer größer geworden. Auch Kanzler Merz soll ihn zu dem Schritt aufgefordert haben. Leihmutterschaft ist in Deutschland verboten. Die CDU hat ihre Haltung dazu erst vor kurzem bekräftigt. Innenminister Dobrindt warnt vor einer verschärften Sicherheitslage in Deutschland. Er sagte der Welt am Sonntag, dass Anschlagspläne gegen unser Land klar erkennbar seien. Vor dem Hintergrund will er die deutschen Nachrichtendienste zu echten Geheimdiensten umbauen. Die SPD will auf Biegen und Brechen eine Vermögensteuer und eine höhere Erbschaftssteuer. Generalsekretär Klüssendorf hat in der Neuen Osnabrücker Zeitung harte Debatten mit der Union nach der Sommerpause angekündigt. Gerade in Deutschland gäbe es eine zunehmende Konzentration von Vermögen, sagte er. In der Schweiz sind fast 100 Schafe vom Blitz erschlagen worden. Etwa 80 haben überlebt. Die Tiere standen dicht zusammen auf einer Bergwiese. Über die Schweiz waren in den vergangenen Tagen immer wieder Gewitter hinweggezogen. Formel-1-Pilot Kimi Antonelli hat beim Qualifying zum Großen Preis von Belgien die Pole-Position eingefahren. Der WM-Gesamtführende war im Audi schneller als Red Bull-Pilot Max Verstappen. Der Qualifying-Dritte Lando Norris wurde wegen eines Motorenwechsels in seinem McLaren um 10 Startplätze zurückversetzt.
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4: Aktuell haben wir bei uns überwiegend wenig Wolken. In Heilbronn und in Hohenlohe liegen die Temperaturen zur Stunde bei jeweils 20 Grad. Im Ostalbkreis gibt's 21 Grad. Im weiteren Verlauf der Nacht ziehen dann Wolken auf. Gegen Morgen kommt vereinzelt leichter Regen dazu. Dabei kühlt es auf Tiefstwerte um die 15 Grad ab. Morgen startet ihr mit vielen Wolken in den Tag. Im Verlauf lockert's auf und die Temperaturen steigen auf etwa 24 Grad.
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5: Auf der A7 von Würzburg Richtung Ulm zwischen Dinkelsbühl-Fichtenau und Ellwangen gibt es eine Gefahr durch ein defektes Fahrzeug. Auch auf der A6 von Heilbronn Richtung Nürnberg zwischen Heilbronn-Neckarsulm und Kreuz-Weinsberg steht ein Fahrzeug mit einer Panne. Noch mehr Verkehr ausführlich zum Nachlesen findet ihr auf radioton.de und in unserer App.

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1: Ich bin Dirk Justus. Die Leihmutter-Affäre hat jetzt zum Rücktritt von Jens Spahn als Unionsfraktionschef geführt. Kanzler Merz hat den Schritt als richtig und unvermeidlich bezeichnet. Spahn und sein Mann waren in den USA mit Hilfe einer Leihmutter Eltern geworden. In Deutschland ist das Verfahren verboten. Wirtschaftsministerin Reiche rudert bei ihren umstrittenen Plänen für die neuen Energiegesetze zurück. Neue Anlagen sollen bei Netzengpässen nicht mehr entschädigungslos abgeschaltet werden. Kleine Solaranlagen sollen weiter aus der Förderung fallen, aber mit längeren Übergangsfristen. Die Eskalation im Krieg zwischen den USA und dem Iran geht weiter. Bei iranischen Angriffen auf Ziele in Jordanien sind laut Pentagon 2 US-Soldaten getötet worden. Seit einer Woche greifen sich beide Seiten mittlerweile wieder an. In der Schweiz sind fast 100 Schafe vom Blitz erschlagen worden. Etwa 80 haben überlebt. Die Tiere standen dicht zusammen auf einer Bergwiese. Über die Schweiz waren in den vergangenen Tagen immer wieder Gewitter hinweggezogen. Der Gesamtführende Kimi Antonelli startet von der Pole Position in den großen Preis der Formel 1 von Belgien. Der Mercedes-Pilot war im Qualifying schneller als Max Verstappen im Red Bull. Als einziger Deutscher startet Nico Hülkenberg im Audi von Position 14.
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2: Aktuell gibt's bei uns einen überwiegend klaren Himmel. In Heilbronn und im Ostalbkreis liegen die Temperaturen gerade bei um die 19 Grad. In Hohenlohe sind's knapp 19 Grad. In den nächsten Stunden kühlt es langsam ab, später kommt leichter Regen auf. In der Nacht sinken die Werte auf rund 14 bis 17 Grad. Morgen startet ihr mit vielen Wolken. Im Tagesverlauf lockert's auf und die Temperaturen steigen auf bis zu 24 Grad.
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3: Achtung, auf der A6 von Mannheim Richtung Heilbronn bei der Anschlussstelle Wiesloch-Rauenberg gibt es eine Gefahr durch ein defektes Fahrzeug. Ebenso ein defektes Fahrzeug auf der A8 von München Richtung Stuttgart zwischen Eichelberg und Kirchheim-Tech-Ost. Außerdem auf der A7 von Würzburg Richtung Ulm zwischen Dinkelsbühl, Fichtenau und Ellwangen müsst ihr mit einem defekten Fahrzeug rechnen. Auf der B14 zwischen den Anschlussstellen Backnang-Mitte und Backnang-Süd habt ihr etwa 6 Minuten Verzögerung wegen dichtem Verkehr. Noch mehr Verkehr ausführlich zum Nachlesen findet ihr auf radioton.de und in unserer App.
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3: Ich bin Dirk Justus. Die Leihmutter-Affäre hat jetzt zum Rücktritt von Jens Spahn als Unionsfraktionschef geführt. Kanzler Merz hat den Schritt als richtig und unvermeidlich bezeichnet. Spahn und sein Mann waren in den USA mit Hilfe einer Leihmutter Eltern geworden. In Deutschland ist das Verfahren verboten. Wirtschaftsministerin Reiche rudert bei ihren umstrittenen Plänen für die neuen Energiegesetze zurück. Neue Anlagen sollen bei Netzengpässen nicht mehr entschädigungslos abgeschaltet werden. Kleine Solaranlagen sollen weiter aus der Förderung fallen, aber mit längeren Übergangsfristen. Die Eskalation im Krieg zwischen den USA und dem Iran geht weiter. Bei iranischen Angriffen auf Ziele in Jordanien sind laut Pentagon 2 US-Soldaten getötet worden. Seit einer Woche greifen sich beide Seiten mittlerweile wieder an. In der Schweiz sind fast 100 Schafe vom Blitz erschlagen worden. Etwa 80 haben überlebt. Die Tiere standen dicht zusammen auf einer Bergwiese. Über die Schweiz waren in den vergangenen Tagen immer wieder Gewitter hinweggezogen. Der Gesamtführende Kimi Antonelli startet von der Pole Position in den großen Preis der Formel 1 von Belgien. Der Mercedes-Pilot war im Qualifying schneller als Max Verstappen im Red Bull. Als einziger Deutscher startet Nico Hülkenberg im Audi von Position 14.
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4: Derzeit gibt's bei uns einen überwiegend klaren bis teilweise bewölkten Himmel. In Heilbronn liegen die Temperaturen in der Nacht bei 19 Grad, in Hohenlohe haben wir 18 Grad und im Ostalbkreis sind's 19 Grad. Bis zum Morgen kühlt's in der gesamten Tonregion auf um die 15 bis 17 Grad ab. Dazu gibt's örtlich leichten Regen. Morgen lockern die Wolken tagsüber auf. Die Höchstwerte liegen zwischen 22 und 24 Grad.
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5: Vorsicht auf der A8 Richtung Stuttgart bei der Anschlussstelle Eichelberg. Hier steht ein defektes Fahrzeug. Ähnliches Problem auf der A6 Mannheim Richtung Heilbronn bei Wiesloch-Rauenberg. Ebenfalls ein defektes Fahrzeug. Auf der B14 zwischen Backnang Mitte und Backnang Süd ist dichter Verkehr. Plant etwa 3 Minuten mehr ein. Noch mehr Verkehr ausführlich zum Nachlesen findet ihr auf radioton.de und in unserer App.

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3: Ich bin Dirk Justus. Bei der Fußball-WM hat sich England spektakulär die Bronzemedaille gesichert. Im Spiel um Platz 3 in Miami hatten die Three Lions mit 6:4 das bessere Ende für sich. Dabei hätten die Engländer fast noch eine 4:0 Halbzeitführung verspielt. Für Frankreichs Trainer Didier Deschamps war es das letzte Spiel als Nationalcoach. Jens Spahn tritt in der Leihmutter-Affäre als Unionsfraktionschef zurück. Das hat er in einem Schreiben mitgeteilt. Zuletzt war der Druck immer größer geworden. Auch Kanzler Merz soll ihn zu dem Schritt aufgefordert haben. Leihmutterschaft ist in Deutschland verboten. Die CDU hat ihre Haltung dazu erst vor kurzem bekräftigt. Innenminister Dobrindt warnt vor einer verschärften Sicherheitslage in Deutschland. Er sagte der Welt am Sonntag, dass Anschlagspläne gegen unser Land klar erkennbar seien. Vor dem Hintergrund will er die deutschen Nachrichtendienste zu echten Geheimdiensten umbauen. Der Waldbrand im Müritz-Nationalpark ist noch nicht gelöscht. Am östlichen Rand schlagen weiter vereinzelt Flammen hoch. Rund 370 Kräfte sind im Einsatz. Der Löschhubschrauber konnte mittlerweile abgezogen werden. Altmunition erschwert die Arbeiten aber weiterhin. Urlauber sollen das Gebiet weiträumig meiden. Formel-1-Pilot Kimi Antonelli hat beim Qualifying zum Großen Preis von Belgien die Pole-Position eingefahren. Der WM-Gesamtführende war im Audi schneller als Red Bull-Pilot Max Verstappen. Der Qualifying-Dritte Lando Norris wurde wegen eines Motorenwechsels in seine McLaren um 10 Startplätze zurückversetzt.
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4: Aktuell gibt's bei uns einen Mix aus Wolken und klareren Abschnitten. In Heilbronn liegen die Temperaturen in der Nacht bei 19 Grad, in Hohenlohe sind 17 Grad und im Ostalbkreis ebenfalls 19 Grad. In den kommenden Stunden ziehen teils Wolken durch, in manchen Gebieten fällt leichter Regen, bevor sich das Wetter später am Vormittag wieder beruhigt. In der Nacht sinken die Werte auf 13 bis 16 Grad. Morgen lockern die Wolken tagsüber immer mehr auf, die Sonne kommt durch und die Temperaturen steigen auf 22 bis 24 Grad.
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5: Achtung, auf der A3 von Frankfurt Richtung Nürnberg gibt es zwischen Würzburg-Heidingsfeld und Würzburg-Randersacker eine Gefahr durch ein defektes Fahrzeug. Noch mehr Verkehr, ausführlich zum Nachlesen, findet ihr auf radioton.de und in unserer App.
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